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1: Holly Humberstone, To Love Somebody.

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1: Auf geht's in den Sonntag. Ihr hört Ostseewelle. Es ist der 3. Mai. Ich bin Elisabeth Reinhold und verrate euch, wie der Tag heute wird.
0: Widder.
1: Ihr seid heute gesellig drauf, sucht Nähe zu anderen und habt richtig Freude an gemeinsamen Momenten, die euch emotional gut tun.
0: Stier.
1: Ihr braucht eher Ruhe und Zeit für euch, um wieder aufzutanken und euch innerlich zu sortieren.
0: Zwillinge.
1: Ihr habt viel Energie und könnt den Tag nutzen, um aktiv zu sein, euch zu bewegen oder Dinge anzupacken.
0: Krebs.
1: Genuss steht im Mittelpunkt und ihr macht es euch richtig schön mit allem, was euch gut tut.
0: Löwe.
1: Euer Kopf arbeitet auf Hochtouren, ihr denkt viel nach und plant eure nächsten Schritte.
0: Jungfrau.
1: Ihr erlebt schöne Momente in der Liebe oder mit der Familie und merkt, wie wichtig euch diese Nähe ist.
0: Waage.
1: Ihr wollt raus, etwas erleben und euch frei fühlen, was euch neue Energie gibt. Ab nach draußen.
0: Skorpion.
1: Ihr bleibt lieber im Hintergrund, beobachtet viel und zieht eure Schlüsse daraus.
0: Schütze.
1: Ihr seid gut drauf, bringt andere zum Lachen und sorgt für eine lockere Stimmung.
0: Steinbock.
1: Ein bisschen Bewegung oder Sport würde euch heute richtig gut tun und euch aus dem Alltag holen.
0: Wassermann.
1: Ihr sucht Gespräche und Austausch, der euch neue Sichtweisen eröffnet.
0: Fische.
1: Ihr lasst den Tag ruhig angehen und findet genau darin eure Kraft. Ganz entspannt. 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
1: Ich bin Dirk Zeitler. Nach der Ankündigung der USA, Soldaten aus Deutschland abzuziehen, bleibt Verteidigungsminister Pistorius gelassen. Die Präsenz amerikanischer Truppen liege im Interesse beider Seiten, sagte er. Gleichzeitig betonte Pistorius, dass dieser Schritt nicht überraschend komme.
2: Pistorius macht klar, Deutschland und die USA arbeiten militärisch weiter eng zusammen. Etwa in Ramstein in Rheinland-Pfalz oder Grafenwöhr in Bayern. Dort geht es auch um Einsätze in Europa, Afrika und dem Nahen Osten. Gleichzeitig sieht Pistorius Europa stärker in der Pflicht. Die NATO müsse europäischer werden, sagt er. Heißt konkret, Europa soll mehr Verantwortung für die eigene Sicherheit übernehmen. Zoe Tassovali, Nachrichtenredaktion.
1: Im Fall des Erpressungsversuchs gegen den Babykosthersteller Hip haben die Ermittler in Österreich einen Verdächtigen festgenommen. Es soll sich um einen 39-jährigen Mann handeln. Details zur Identität des Verdächtigen wurden bislang nicht mitgeteilt. Mit Rattengift in Babynahrung hatte ein Unbekannter versucht, den deutschen Babykosthersteller zu erpressen. Der in den vergangenen Wochen mehrfach gestrandete Buckelwal ist wieder frei in der Nordsee. In welche Richtung er schwimmt, ist aber immer noch unklar. Bisher gibt es keine Daten des Peilsenders, mit dem die Route des Wals verfolgt werden sollte.
3: Gibt es ein technisches Problem? Ist einfach noch kein Signal angekommen? Oder weiß die private Initiative, die den Wal in die Nordsee gebracht hat, mehr, als sie bisher sagt? Offiziell ist bisher nur, es ist unklar, wo der Wal ist. Von Greenpeace heißt es, der Buckelwal sei in einer der meistbefahrenen Schiffsrouten Europas ausgesetzt worden, seine Überlebenschancen seien minimal. Im März war das Tier erstmals in der Ostsee gesichtet worden und mehrfach gestrandet. Vor dem Transport in die Nordsee lag der Wal wochenlang vor der Insel Pöhl. Jan-Henner Reitzer, Nachrichtenredaktion.
1: Zum Sport. Der FC Schalke 04 kehrt nach 3 Jahren in die Fußball-Bundesliga zurück. Schalke machte den Aufstieg durch ein 1:0 gegen Fortuna Düsseldorf bereits am drittletzten Spieltag der zweiten Liga perfekt. Und noch die Ergebnisse der ersten Fußball-Bundesliga. FC Bayern Heidenheim 3:3, Union Berlin Köln 2:2, Bremen Augsburg 1:3, Hoffenheim Stuttgart 3:3 und Frankfurt verliert gegen den Hamburger SV mit 1:2.
4: Das Wetter bei Ostseewelle sieht schauerartig aus. Ziemlich viele Wolken und ab und zu auch mal ein Gewitter dabei. Aber hey, es wird trotzdem nochmal richtig schön warm heute. Bis zu 28 Grad. Ab Nachmittag wird es dann wieder etwas unruhiger, vor allem von Westmecklenburg bis hoch nach Rügen. Da ziehen Gewitter durch. Bis dahin einfach genießen. Kurzer Blick auf die nächsten 2 Tage. Morgen zum Wochenstart macht der Sommer erstmal ein bisschen Pause. Wechselhaft immer mal Regen und deutlich kühler. Und übermorgen wird es Richtung Küste wieder freundlicher.
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1: Ich bin Dirk Zeitler. Nach der Ankündigung der USA-Soldaten aus Deutschland abzuziehen, bleibt Verteidigungsminister Pistorius gelassen. Die Präsenz amerikanischer Truppen liege im Interesse beider Seiten, sagte der Verteidigungsminister. Gleichzeitig betont er, dass dieser Schritt nicht überraschend komme.
2: Dass hier US-Soldaten stationiert sind, sei im Interesse Deutschlands und Europas, so Pistorius, aber auch im Interesse der USA. Gleichzeitig unterstreiche die Abzugsankündigung, dass Europa selbst mehr Verantwortung für seine Sicherheit übernehmen müsse, dieser Weg sei eingeschlagen. Ähnlich diplomatisch lautet die Reaktion der NATO. Wie, wann und wo genau die USA Truppen aus Deutschland abziehen wollen, ist noch unklar. Ähnliche Ankündigungen hatte es auch schon in der ersten Amtszeit von US-Präsident Trump gegeben. Jan-Henner Reitze, Nachrichtenredaktion.
1: Im Falle des Erpressungsversuchs gegen den Babykosthersteller Hip haben die Ermittler in Österreich einen Verdächtigen festgenommen. Es soll sich um einen 39-jährigen Mann handeln. Details zur Identität des Verdächtigen wurden bislang nicht mitgeteilt.
3: Derzeit wird der Verdächtige verhört. Wer er ist und wie er gefunden wurde, darüber schweigen die Ermittler noch. Aus ermittlungstaktischen Gründen, heißt es. In dem Fall geht es um ein Erpresserschreiben und um Babynahrung, die mit Rattengift verunreinigt wurde. Bislang sind insgesamt 5 solche Gläschen aufgetaucht. Und zwar in Österreich, in der Slowakei und in Tschechien. Das deutsche Sortiment von Hip war nicht betroffen. Mit der Festnahme ist die Sache aber noch nicht erledigt. Denn die Ermittler suchen noch nach einem 6. Giftglas. Aus Wien, Albert Otti.
1: Der in der vergangenen Woche mehrfach gestrandete Buckelwal ist wieder frei in der Nordsee. In welche Richtung er schwimmt, ist noch unklar. Bisher gibt es keine Daten des Peilsenders, mit dem die Route des Wals verfolgt werden sollte. Zum Sport. Der FC Schalke 04 kehrt nach 3 Jahren in die Fußball-Bundesliga zurück. Schalke machte den Aufstieg durch ein 1:0 gegen Fortuna Düsseldorf bereits am drittletzten Spieltag der zweiten Liga perfekt. Und noch die Ergebnisse der ersten Fußball-Bundesliga. Leverkusen, Leipzig 4:1, FC Bayern Heidenheim 3:3, Union Berlin Köln 2:2, Bremen Augsburg 1:3, Hoffenheim Stuttgart 3:3 und Frankfurt verliert gegen den Hamburger SV mit 1:2.
4: Was macht denn das Wetter? Ihr hört Ostseewelle und es ist irgendwie durcheinander. Viele Wolken unterwegs und hier und da auch mal ein Gewitter. Und es werden um die 10 Grad Tiefstwerte sein. Später wird es aber nochmal richtig warm, bis 28 Grad. Nur leider kommen nachmittags und abends wieder die typischen Sommergewitter, vor allem Richtung Westmecklenburg bis Rügen. In den nächsten 2 Tagen ist es an der Küste wohl am angenehmsten. Morgen so ein richtiger Mix, bisschen Sonne, bisschen Regen, vielleicht auch wieder ein bisschen Gewitter. Auf jeden Fall deutlich kühler und übermorgen am Dienstag sieht das besser aus. Meist trocken um die 16 Grad.
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1: Ich bin Dirk Zeitler. Nach der Ankündigung der USA, Soldaten aus Deutschland abzuziehen, bleibt Verteidigungsminister Pistorius gelassen. Dieser Schritt sei für ihn nicht überraschend gekommen, sagte der Verteidigungsminister.
2: Dass hier US-Soldaten stationiert sind, sei im Interesse Deutschlands und Europas, so Pistorius, aber auch im Interesse der USA. Gleichzeitig unterstreiche die Abzugsankündigung, dass Europa selbst mehr Verantwortung für seine Sicherheit übernehmen müsse, dieser Weg sei eingeschlagen. Ähnlich diplomatisch lautet die Reaktion der NATO. Wie, wann und wo genau die USA Truppen aus Deutschland abziehen wollen, ist noch unklar. Ähnliche Ankündigungen hatte es auch schon in der ersten Amtszeit von US-Präsident Trump gegeben. Jan-Henner Reitze, Nachrichtenredaktion.
1: Im Fall des Erpressungsversuchs gegen den Babykosthersteller Hipp haben die Ermittler in Österreich einen Verdächtigen festgenommen. Es soll sich um einen 39-jährigen Mann handeln. Details zur Identität des Verdächtigen wurden bislang nicht mitgeteilt. Im vergangenen Jahr hat es weniger Straftaten an Bahnhöfen gegeben, aber mehr Angriffe auf Bahnbeschäftigte. Das ergab eine Auswertung des Interessenverbands Allianz pro Schiene auf Basis der aktuellen polizeilichen Kriminalitätsstatistik. Demnach sanken 2025 Straftaten und Gewaltdelikte an Bahnhöfen um je 6%.
3: Dass die Bahnhöfe sicherer geworden sind, führt der Verband auf den Einsatz von Security-Leuten und Kameras zurück. Er lobt auch, dass inzwischen an einigen Bahnhöfen ein Alkoholverbot gilt. Sorge gibt es aber wegen der zuletzt fast 2700 Angriffe auf Mitarbeitende. Ein Anstieg um 11% in nur einem Jahr. Nach einer tödlichen Attacke auf einen Zugbegleiter will die Bahn auch mehr Sicherheitskräfte einstellen und testweise sind in einigen Regio-Zügen 2 Kontrolleure im Dienst. Ursula Winkler, Nachrichtenredaktion.
1: Zum Sport. Der FC Schalke 04 kehrt nach 3 Jahren in die Fußball-Bundesliga zurück. Schalke machte den Aufstieg durch ein 1:0 gegen Fortuna Düsseldorf bereits am drittletzten Spieltag der zweiten Liga perfekt. Und noch die Ergebnisse der ersten Fußball-Bundesliga. Leverkusen, Leipzig 4:1, FC Bayern, Heidenheim 3:3, Union Berlin, Köln 2:2, Bremen, Augsburg 1:3, Hoffenheim, Stuttgart 3:3 und Frankfurt verliert gegen den Hamburger SV mit 1:2.
4: Was macht denn das Wetter? Ihr hört Ostseewelle und es ist irgendwie durcheinander. Viele Wolken unterwegs und hier und da auch mal ein Gewitter. Und es werden um die 10 Grad Tiefstwerte sein. Später wird es aber nochmal richtig warm, bis 28 Grad. Nur leider kommen nachmittags und abends wieder die typischen Sommergewitter, vor allem Richtung Westmecklenburg bis Rügen. In den nächsten 2 Tagen ist es an der Küste wohl am angenehmsten. Morgen so ein richtiger Mix, bisschen Sonne, bisschen Regen, vielleicht auch wieder ein bisschen Gewitter. Auf jeden Fall deutlich kühler und übermorgen am Dienstag sieht das besser aus. Meist trocken um die 16 Grad.
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3: Ich bin Diana Kramer. Der Präsident des IFO-Instituts Clemens Fuß warnt angesichts drohender neuer US-Zölle vor erheblichen Risiken für die deutsche Wirtschaft. Er befürchtet ernsthafte Folgen, sollte die EU ihrerseits Zölle auf US-Produkte erheben. Falls daraus ein neuer Handelskrieg werde, drohe Deutschland eine Rezession, sagte Fuß der Bild-Zeitung.
4: US-Präsident Trump hat angekündigt, die Zölle auf Autos und Lastwagen aus der Europäischen Union von 15% auf 25% zu erhöhen. Die neuen Sätze sollen bereits ab kommender Woche gelten. Wie soll die EU darauf reagieren? Jens Hüdekum, Berater am Bundesfinanzministerium, rät abzuwarten. Zunächst solle geprüft werden, ob die angekündigten US-Zölle tatsächlich erhoben würden. Für diesen Fall sprach er sich allerdings für angemessene Gegenmaßnahmen der EU aus. Dirk Zeitler, Berlin.
3: Knapp ein Jahr ist die schwarz-rote Bundesregierung im Amt. Eine Mehrheit der Bundesbürger rechnet aber nicht damit, dass die Koalition aus Union und SPD bis zum Ende der Wahlperiode 2029 halten wird. 58% sagten in einer INSA-Umfrage für die Bild am Sonntag, dass die Koalition bis dahin nicht überdauern wird. Rund 3/4 der Befragten gaben an, mit der Arbeit der Bundesregierung unzufrieden zu sein. Im Fall des Erpressungsversuchs gegen den Babykosthersteller Hip haben österreichische Ermittler einen Verdächtigen festgenommen. Es handelt sich um einen 39-Jährigen, er wird derzeit verhört. Mit Rattengift in der Babynahrung hatte er offenbar versucht, den deutschen Babykosthersteller zu erpressen. In Österreich, Tschechien und der Slowakei wurden insgesamt 5 manipulierte Gläschen entdeckt. Zum Fußball. Der FC Schalke 04 kehrt nach 3 Jahren ins Bundesliga-Oberhaus zurück. Die Königsblauen machten den Aufstieg durch ein 1:0 gegen Fortuna Düsseldorf bereits am drittletzten Spieltag der zweiten Liga perfekt. Union Berlin hat einen wichtigen Schritt Richtung Klassenerhalt in der ersten Bundesliga gemacht. Die Eisernen spielten zu Hause gegen Köln 2:2. Unionstrainerin Marie-Louise Etard bei Sky.
5: Ich finde, dass das heute absolut verdient war. Die Mannschaft hat einfach gezeigt, dass sie nicht aufgibt, dass sie da sind. Da haben wir jetzt viel auch immer wieder drüber gesprochen und heute ist es halt schön, dass sie sich dann auch mit dem 2:2 belohnen konnten.
3: Die weiteren Ergebnisse: Leverkusen-Leipzig 4:1, FC Bayern-Heidenheim 3:3, Bremen-Augsburg 1:3, Hoffenheim-Stuttgart 3:3 und Frankfurt-HSV 1:2.
6: Ja, schönen guten Morgen. Ihr hört Ostseewelle mit dem Blick aufs Wetter. Und es ist ziemlich wechselhaft gerade. Viele Wolken, immer mal Schauer und vereinzelt auch Gewitter. Aber später wird es nochmal richtig warm, bis 28 Grad. Nachmittags wird es dann wieder unruhig, vor allem Richtung Westmecklenburg bis Rügen mit Gewitter. Der 2-Tage-Trend. Morgen wird es deutlich kühler und wechselhaft mit Regen und übermorgen dann wieder ruhiger, vor allem an der Küste bei so 16 Grad.
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1: Auf geht's in den Sonntag. Ihr hört Ostseewelle. Es ist der 3. Mai. Ich bin Elisabeth Reinhold und verrate euch, wie der Tag heute wird.
0: Widder.
1: Ihr seid heute gesellig drauf, sucht Nähe zu anderen und habt richtig Freude an gemeinsamen Momenten, die euch emotional gut tun.
0: Stier.
1: Ihr braucht eher Ruhe und Zeit für euch, um wieder aufzutanken und euch innerlich zu sortieren.
0: Zwillinge.
1: Ihr habt viel Energie und könnt den Tag nutzen, um aktiv zu sein, euch zu bewegen oder Dinge anzupacken.
0: Krebs.
1: Genuss steht im Mittelpunkt und ihr macht es euch richtig schön mit allem, was euch gut tut.
0: Löwe.
1: Euer Kopf arbeitet auf Hochtouren, ihr denkt viel nach und plant eure nächsten Schritte.
0: Jungfrau.
1: Ihr erlebt schöne Momente in der Liebe oder mit der Familie und merkt, wie wichtig euch diese Nähe ist.
0: Waage.
1: Ihr wollt raus, etwas erleben und euch frei fühlen, was euch neue Energie gibt. Ab nach draußen.
0: Skorpion.
1: Ihr bleibt lieber im Hintergrund, beobachtet viel und zieht eure Schlüsse daraus.
0: Schütze.
1: Ihr seid gut drauf, bringt andere zum Lachen und sorgt für eine lockere Stimmung.
0: Steinbock.
1: Ein bisschen Bewegung oder Sport würde euch heute richtig gut tun und euch aus dem Alltag holen.
0: Wassermann.
1: Ihr sucht Gespräche und Austausch, der euch neue Sichtweisen eröffnet.
0: Fische.
1: Ihr lasst den Tag ruhig angehen und findet genau darin eure Kraft. Ganz entspannt. 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
3: Ich bin Diana Kramer. Der Präsident des IFO-Instituts Clemens Fuß warnt angesichts drohender neuer US-Zölle vor erheblichen Risiken für die deutsche Wirtschaft. Der Ökonom befürchtet ernsthafte Folgen, sollte die EU ihrerseits Zölle auf US-Produkte erheben. Falls daraus ein neuer Handelskrieg wird, droht Deutschland in diesem Jahr eine Rezession, sagte Fuß der Bild-Zeitung. US-Präsident Donald Trump hatte angekündigt, die Zölle auf Autos und Lkw aus der EU auf 25% zu erhöhen. Die neuen Sätze sollen bereits ab kommender Woche gelten.
4: Eigentlich hatten USA und EU nach schwierigen Verhandlungen einen Zollsatz von 15% vereinbart, unter anderem wegen des Streits um Grönland verzögert die EU aber die Umsetzung des Pakets. Setzt Trump seine neue, höhere Zolldrohung um, würde das allein die deutsche Autoindustrie jährlich 2,5 Milliarden Euro zusätzlich kosten. Deshalb reagiert die Branche empfindlich und ruft zur Deeskalation auf, nach dem Motto, bei allen Krisen gerade brauchen wir nicht auch noch einen wieder aufflammenden Zollstreit. Jan-Henner Reitze, Berlin.
3: Im vergangenen Jahr hatte es weniger Straftaten an Bahnhöfen gegeben, aber mehr Angriffe auf Bahnbeschäftigte. Das ergab eine Auswertung des Interessenverbands Allianz pro Schiene auf Basis der aktuellen polizeilichen Kriminalstatistik.
5: Dass die Bahnhöfe sicherer geworden sind, führt der Verband auf den Einsatz von Security-Leuten und Kameras zurück. Er lobt auch, dass inzwischen an einigen Bahnhöfen ein Alkoholverbot gilt. Sorge gibt es aber wegen der zuletzt fast 2700 Angriffe auf Mitarbeitende. Ein Anstieg um 11% in nur einem Jahr. Nach einer tödlichen Attacke auf einen Zugbegleiter will die Bahn auch mehr Sicherheitskräfte einstellen und testweise sind in einigen Regio-Zügen 2 Kontrolleure im Dienst. Diese Doppelbesetzung fordert die Eisenbahn- und Verkehrsgewerkschaft in allen Zügen, aber Bund und Länder halten das für unbezahlbar. Aus Berlin, Ursula Winkler.
3: Zum Fußball. Der FC Schalke 04 kehrt nach 3 Jahren in die erste Bundesliga zurück. Schalke machte den Aufstieg durch ein 1:0 gegen Fortuna Düsseldorf bereits am drittletzten Spieltag der zweiten Liga perfekt. Und noch die Ergebnisse der ersten Liga. Leverkusen-Leipzig 4:1, FC Bayern-Heidenheim 3:3, Union Berlin-Köln 2:2, Bremen-Augsburg 1:3, Hoffenheim-Stuttgart 3:3 und Frankfurt-HSV 1:2.
6: Ja, schönen guten Morgen. Ihr hört Ostseewelle mit dem Blick aufs Wetter. Und es ist ziemlich wechselhaft gerade. Viele Wolken, immer mal Schauer und vereinzelt auch Gewitter. Aber später wird es nochmal richtig warm, bis 28 Grad. Nachmittags wird es dann wieder unruhig, vor allem Richtung Westmecklenburg bis Rügen mit Gewitter. Der 2-Tage-Trend. Morgen wird es deutlich kühler und wechselhaft mit Regen und übermorgen dann wieder ruhiger, vor allem an der Küste bei so 16 Grad.
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1: Der Orgelturn 2026 startet heute in der Region zwischen Neustrelitz und Miro. Die Veranstaltungsreihe rückt auch in dieser Saison wieder Orgeln im Landkreis Mecklenburgische Seenplatte in den Mittelpunkt und vergrößert den Veranstaltungsradius, erzählt Friedrich Drese, Mitorganisator und Leiter des Orgelmuseums Malchow.
2: Wir sind tatsächlich bis in den äußersten östlichen Rand des Landkreises Mecklenburgische Seenplatte gegangen und deswegen musste auch eine neue Karte her. Die Grafikerin kam mit der alten Karte nicht mehr klar und wir breiten wirklich die Arme aus von Osten bis nach Südwesten, nicht ganz der Süden, aber wir sind schon fast im Westen mit Lexow und Sito bei Röbel und im Norden auch nördlich von Altentreptow, also der ganze Kreis wird diesmal in Beschlag genommen.
1: Und auch die Zahl der Organistinnen und Organisten, die bei den Turns an den verschiedenen Orgeln zu hören sein wird, ist größer.
2: Wir haben den Dennis Rose dabei, der ist Student in Greifswald, Robert Schulz auch. Und ich glaube, zum ersten Mal spielt Konja Voll, der Landeskirchenmusikdirektor. Das sind dann schon drei neue. Hartmut Siebmanns in Friedland ist auch seit einem Jahr erst dort. Also die Zahl der Orgelspieler des Landkreises ist größer geworden. Und wir wollen die Orgelspieler auch aus dieser Region ja akquirieren.
1: Alles andere bleibt wie gehabt. Je drei Kirchen besucht der Orgelturn pro Spieltag. Bei dem ersten Turn heute geht es um 14.45 Uhr los in Groß-Quassow, um 16 Uhr weiter in Wesenberg und um 17.15 Uhr zu Ende in Leusow. Was euch erwartet, darüber hört ihr hier mehr in der nächsten halben Stunde. Aus der Ostseewelle Kirchenredaktion, Jana Bergmann.

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1: Der beliebte Orgelturn startet heute mit dem ersten von 7 Turns, die zu je 3 Kirchen führen im Bereich der Mecklenburgischen Seenplatte und natürlich zu deren Orgeln. Friedrich Drese, Mitorganisator und Leiter des Orgelmuseums Malchow, freut sich auf besondere Orgeln zum Auftakt.
2: Das Highlight ist tatsächlich die Orgel in Wesenberg, die älteste, die dieses Jahr beim Turn mitspielt. Und die ist aus dem Jahr 1717, hat eine ganz verrückte Geschichte, ist gebaut worden für eine Berliner Kirche, stand dann 100 Jahre später schon fast unspielbar nur noch da, verfiel, es fehlten Pfeifen. Dann kam ein Wesenberger Apotheker auf Dienstreise nach Berlin, las in der Zeitung, dass man diese Orgel abgeben will und wusste, in seinem Wesenberger Heimatort in der Kirche gibt es keine Orgel mehr. Die ist wohl mal abgebrannt. Da gab es schon Jahrzehnte keine Orgel. Und da hat er sich mit der Gemeinde zusammengetan und hat dann für Wesenberg diese Orgel erworben. Die kam dann nach Wesenberg, wurde allerdings nicht mehr so aufgebaut, wie sie ursprünglich war. Das ist erst vor 25 Jahren passiert worden. Seit 25 Jahren ist diese Wesenberger Orgel wieder in dem Gewand von 1717.
1: Heute um 14.45 Uhr startet der Orgelturn in Großquassow. Das liegt zwischen Neustrelitz und Miro. Dann geht es weiter nach Wesenberg und Leusow. Den Flyer mit allen Orgelturn-Sonntagen und allen Orten findet ihr zum Beispiel auf der Internetseite der Kirchengemeinde St. Georgen Waren. Aus der Ostseewelle Kirchenredaktion, Jana Bergmann.

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3: Ich bin Diana Kramer. Der Präsident des IFO-Instituts Clemens Fuest warnt angesichts drohender neuer US-Zölle vor erheblichen Risiken für die deutsche Wirtschaft. Sollte die EU ihrerseits Zölle auf US-Produkte erheben und ein neuer Handelskrieg ausbrechen, drohe Deutschland in diesem Jahr eine Rezession, sagte Fuest der Bild-Zeitung.
4: US-Präsident Trump hat angekündigt, die Zölle auf Autos und Lastwagen aus der Europäischen Union von 15% auf 25% zu erhöhen. Die neuen Sätze sollen bereits ab kommender Woche gelten. Wie soll die EU darauf reagieren? Jens Hüdekum, Berater am Bundesfinanzministerium, rät, abzuwarten. Zunächst solle geprüft werden, ob die angekündigten US-Zölle tatsächlich erhoben würden. Für diesen Fall sprach er sich allerdings für angemessene Gegenmaßnahmen der EU aus. Dirk Zeitler, Berlin.
3: Knapp ein Jahr ist die schwarz-rote Bundesregierung nun im Amt. Eine Mehrheit der Bundesbürger rechnet aber nicht damit, dass die Koalition aus Union und SPD noch bis zum Ende der Wahlperiode 2029 halten wird. 58% sagten in einer Insa-Umfrage für die Bild am Sonntag, dass die Koalition bis dahin nicht überdauern wird. Rund 3/4 der Befragten gaben außerdem an, mit der Arbeit der Bundesregierung unzufrieden zu sein. Das Geschäft mit Bio-Lebensmitteln in Deutschland hat zum Start ins Jahr weiter angezogen. In den ersten 3 Monaten stieg der Umsatz im Vergleich zum ersten Quartal 2025 um 6% auf mehr als 4,9 Milliarden Euro. Das geht aus Daten des Bundes Ökologische Lebensmittelwirtschaft hervor. Deutliche Umsatzzuwächse gab es bei Fleischersatzprodukten, Süßwaren und Tiefkühlkost. Zum Fußball. Der FC Schalke 04 kehrt nach 3 Jahren ins Bundesliga-Oberhaus zurück. Die Königsblauen machten den Aufstieg durch ein 1:0 gegen Fortuna Düsseldorf perfekt. Union Berlin hat einen wichtigen Schritt Richtung Klassenerhalt in der ersten Bundesliga gemacht. Die Eisernen spielten zu Hause gegen Köln 2:2. Unionstrainerin Marie-Louise Eta bei DAZN.
5: Ich finde, dass das heute absolut verdient war. Die Mannschaft hat einfach gezeigt, dass sie nicht aufgibt, dass sie da sind. Und heute ist es halt schön, dass sie sich dann auch mit dem 2:2 belohnen konnten.
3: Die weiteren Ergebnisse: Leverkusen-Leipzig 4:1, FC Bayern-Heidenheim 3:3, Bremen-Augsburg 1:3, Hoffenheim-Stuttgart 3:3 und Frankfurt-HSV 1:2.
6: Einen wunderschönen Sonntagmorgen wünsche ich euch. Ihr hört Ostseewelle mit dem Wetter. Das wird heute nochmal ähnlich schön wie gestern. Temperaturtechnisch sind wir schon gut dabei. In Lankow-Schwerin sind es jetzt schon 15 Grad und in Weitenhagen bei Greifswald 16. Insgesamt werden es bis zu 28 Grad. Ansonsten heute wieder jede Menge Sonne und erst gegen Abend Schauer. Der Zwei-Tage-Trend. Morgen am Montag noch recht okay, immer noch sonnig, aber schon ein paar mehr Wolken am Himmel, teilweise Schauer und Gewitter möglich, bei 22 Grad maximal. Und übermorgen am Dienstag überwiegend trocken, gen Süden hin immer mal ein Schauer mit dabei, bei bis zu 16 Grad. 8:03 Uhr, Ostseewelle, der beste Verkehrsservice für unser Land. Eine Meldung aus dem Stadtverkehr Parchim, B191, zwischen Südring und McDonald's. Da läuft ein verwirrter schwarzer Hund hin und her, teilweise läuft er auch auf die Fahrbahn. Fahrt da schön vorsichtig. Dann die Flitzerblitzer, die stehen auf der A14 Richtung Karstädt, Höhe Verbinde. A20 Richtung Bad Segeberg am Ende der Autobahn. 3 Stück auf der A24, einmal Richtung Hamburg in der Baustelle Wöbelin, dann noch Höhe Kremmen und einmal nochmal Richtung Berlin im Dreieck Wittstock. Dann B96 zwischen Rambin und Samtens am Parkplatz. B105 Rostock-Warnow-Allee aus dem Tunnel aus Richtung Lüttenklein kommt. B105 in Altheide Richtung Rostock. B111 zwischen Bannemien und Wolgast am Abzweig Mölschow beidseitig. 2 Stück auf der B192 in Neuendorf Richtung Neubrandenburg und in Goldberg-Güstrower Straße statt einwärts. B198 noch einer, Miro Richtung Wesenberg an der Rettungswache. In Bordin Richtung Renzow und zwischen Milmersdorf und Mittenwalde am Abzweig Petznick. Habt ihr noch mehr entdeckt? Dann meldet sie uns sehr gerne. Studio Hotline ist die 0381 49 78 110. Denn keiner meldet mehr aktuelle Flitzerblitzer.
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6: Ich bin Sophie und ich habe jetzt erstmal Taylor Swift für euch im Gepäck. Kommt gut in den Tag.

Ihr hört Ostseewelle am Sonntag. Guten Appetit an alle, die gerade an ihrem Frühstücksbrötchen knabbern. Ich habe es eben auch fast versucht, was zu essen, aber ich bin noch so satt. Wir haben gestern so fett gegrillt. Also ja, wir kurbeln mal die Verdauung an. Jetzt mit Michael Patrick Kelly.

Coole neue Musik hört ihr natürlich hier bei Ostziffern. Das sind Jennifer Lopez und David Guetta mit Save Me Tonight.

0: Schönen Sonntag mit Ostseewelle. Richtiger gute Laune-Song gerade von Tom Gregory gewesen. Und damit machen wir gleich weiter. Michael Schulte nimmt uns direkt in Empfang mit seiner neuen Nummer Half of My Heart. Und dazu kleiner Ohrwurm von Dua Lipa. 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
0: Ostseewelle mit dem Blick aufs Sonntagswetter. Gute Nachrichten, heute wird's wieder genauso schön sommerlich wie gestern. Erst gegen Abend ist Sommer und Schau möglich, aber bis dahin einfach nur schön warm bei Temperaturen bis zu 28 Grad heute. Der Zwei-Tage-Trend. Morgen am Montag zieht es sich dann insgesamt wieder ein bisschen mehr zu. Teils sind auch Schauer und Gewitter den ganzen Tag möglich, bei 22 Grad maximal. Und übermorgen am Dienstag genauso durchwachsen und frischer, bis zu 16 Grad nur noch. 8.31 Uhr, Ostseewelle, der beste Verkehrsservice für unser Land. Stadtverkehr Parchim, eine Meldung, B191. Zwischen Südring und McDonald's läuft ein verwirrter schwarzer Hund umher, teilweise auch auf die Fahrbahn, fahrt da schön vorsichtig. Die Flitzerblitzer stehen auf der A14 Richtung Karstadt, Höhe Verbinde. A20 Richtung Bad Segeberg, am Ende der Autobahn. A24 Richtung Hamburg in der Baustelle Wöbelin und noch einer Höhe Krem. Dann A24 Richtung Berlin im Dreieck Wittstock. B96 zwischen Rambin und Samtens am Parkplatz. B105 in Rostock-Warnow-Allee aus dem Tunnel aus Richtung Lüttenklein. B105 in Altheide Richtung Rostock. B111 zwischen Bannemien und Wolgast am Abzweig Mölschow beidseitig. Zwei Stück auf der B192, einmal in Neuendorf Richtung Neubrandenburg und einmal in Goldberg-Güstrower Straße statt einwärts. Dann B198, Miro Richtung Wesenberg an der Rettungswache. In Bordin Richtung Renzow und zwischen Wilmersdorf und Mittenwalde am Abzweig Petznick. Habt ihr noch mehr entdeckt? Dann meldet sie uns sehr gerne. Studio Hotline ist die 0381 49 78 110. Denn keiner meldet mehr aktuelle Flitzerblitzer.
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Ostseewelle am Sonntag. Der blaue Himmel herrscht ja heute über ganz Mecklenburg-Vorpommern. Ich werde nachher erstmal eine Runde schön rausgehen, laufen. Geht euch vielleicht genauso, da kriegt man ja direkt Lust, sich draußen zu bewegen. Geiles Wetter zum Laufen, heute natürlich auch in Rerik. Da startet um 10 Uhr der Ostseeküstenlauf. Letztes Jahr waren 460 Menschen dabei, dieses sind 630. Ein absoluter Läuferrekord. Startplätze sind somit natürlich ausverkauft, aber ihr könnt natürlich hin, zuschauen und anfeuern. Liebe Grüße an alle, die schon auf dem Weg dorthin sind. Viel Spaß euch heute. Jetzt geht's los hier mit Home.

0: Die meiste Musik mit allen aktuellen Hits hört ihr immer hier bei Ostseewelle. Gleich eine Frau mit einer wirklich wunderschönen Stimme und viel Power da drin, Ava Max. Und dazu mixen wir euch einen 20-jährigen Newcomer, Somber, mit seinem aktuellen Hit 12 to 12. Alles gleich nach den Nachrichten.
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3: Trump will mehr US-Soldaten aus Deutschland abziehen. Festnahme im Erpressungsfall rund um Babynahrungsgläser. Guten Morgen, ich bin Silas Quiring. Der Abzug von US-Soldaten aus Deutschland könnte noch größer ausfallen als angenommen. US-Präsident Trump sagte, es werden weit mehr als 5000 Soldatinnen und Soldaten zurückkehren. Trump hat außerdem eine Vereinbarung über die Stationierung von Marschflugkörpern bei Mainz zurückgenommen. Im Erpressungsfall um vergiftete Babynahrung in Österreich ist ein Verdächtiger festgenommen worden. Laut Staatsanwaltschaft handelt es sich um einen 39-jährigen Mann. Mitte April wurden manipulierte Gläser in Österreich, Tschechien und der Slowakei gefunden. In Mestlin im Kreis Ludwigslust-Parchim ist ein neues Feuerwehrgerätehaus eröffnet worden. Mit dabei war auch Ministerpräsidentin Schwesig. Das Land hat den Neubau mit über 500.000 Euro unterstützt. In der dritten Liga hat Hansa Rostock im Aufstiegskampf weiteren Boden verloren. In Aachen spielte Hansa nach einer Pausenführung nur 1:1. Damit steht Hansa in der Tabelle auf Rang 6 und hat nur noch rechnerische Chancen auf den Aufstieg. In der Bundesliga gab es folgende Ergebnisse. Bayern München Heidenheim 3:3, Frankfurt HSV 1:2, Bremen Augsburg 1:3, Union Berlin Köln 2:2, Hoffenheim Stuttgart 3:3 und Leverkusen Leipzig 4:1. 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
0: In Krakow bei Triebsee sind es schon 18 Grad und in Neubrandenburg am Ring 19. Insgesamt klettern die Temperaturen noch rauf bis zu 28 Grad. Ansonsten heute jede Menge Sonnenschein, hier und da aber auch noch dicke Wolken. Erst gegen Abend sind Schauer dabei. Ja, der Zwei-Tage-Trend. Morgen am Montag noch recht in Ordnung alles, immer noch sonnig, aber es zieht sich noch etwas mehr zusammen. Auch tagsüber dann hier Schauer und Gewitter dabei, bei bis zu 22 Grad. Und übermorgen am Dienstag überwiegend trocken, trotzdem wenig Sonne, gern Süden hin auch mal ein Schauer dabei, bei bis zu 16 Grad. 9:01 Ostseewelle, der beste Verkehrsservice für unser Land. Landkreis Vorpommern-Greifswald. Die Landstraße zwischen Lubmin und Spandauer Hagen wird heute ab 9.30 Uhr bis 14 Uhr voll gesperrt. Hier findet der 34. Vorpommern-Duathlon statt. Die Flitzerblitzer stehen. Auf der A14 Richtung Karstadt, Höhe Verbinde. A20 Richtung Bad Segeberg, am Ende der Autobahn. A24 drei Stück, einmal zwei Richtung Hamburg in der Baustelle Wörbelin und Höhe Kremmen und einmal Richtung Berlin im Dreieck Wittstock. Dann B96 zwischen Rambin und Samtens am Parkplatz. B105 Rostock, Warnow-Allee aus dem Tunnel raus Richtung Lüttenklein. B105 in Altheide Richtung Rostock. B111 zwischen Bannemien und Wolgast am Abzweig Mölschow beidseitig. Zwei Stück auf der B192, einmal in Neundorf Richtung Neubrandenburg und in Goldberg-Güstrower Straße Stadt einwärts. Dann B198 Miro Richtung Wesenberg an der Rettungswache. In Bordin Richtung Renzow und noch einer zwischen Milmersdorf und Mittenwalde am Abzweig Petznick. Habt ihr noch mehr entdeckt? Dann meldet sie uns sehr gerne. Studio Hotline ist die 0381 49 78 110. Denn keiner meldet mehr aktuelle Flitzerblitzer.
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Ostseewelle läuft auf dem Sonntag. Stichwort seltsame Essenskombis jetzt zum Frühstück. Jeder hat ja so seine Spezialitäten. Jun und Ass haben zum Beispiel mal Duplo auf ein Frischkäsebrötchen gepackt. Und fanden es gar nicht so schlecht. Ich weiß ja nicht. Aktueller Hit jetzt von den beiden. All in.

hört Ostseewelle am Sonntag. Also ich habe ja die beste Mama überhaupt. Die ist immer für mich da, hört mir immer zu, hilft mir, wenn ich nicht weiter weiß. Und ich weiß, das geht vielen so. Viele von uns haben die allerbeste Mama und welcher Tag wäre besser als heute in einer Woche, denen das mal zu zeigen. Richtig, ist schon wieder Muttertag. Wir feiern unsere Muttis. 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

0: Ihr hört Ostseewelle am Sonntag. Gibt gleich einen entspannten Madonna-Hit aus den späten 80ern für alle die vielleicht erstmal nochmal ein bisschen ruhiger in den Tag starten wollen. Und vorab aber Power aus den aktuellen Charts. Holly Humberstone mit To Love Somebody. 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
0: Ihr hört Ostseewelle mit dem Blick aufs Wetter. Heute hier und da etwas mehr bewölkt, aber trotzdem viel Sonne und auch trocken bei richtig schönen warmen Temperaturen bis zu 28 Grad. Der Zwei-Tage-Trend, morgen am Montag und auch übermorgen am Dienstag zieht es sich wieder mehr zu, teilweise auch nass, bei Temperaturen morgen am Montag noch bis zu 22 Grad und übermorgen am Dienstag dann aber wieder frischer bis zu 16 Grad maximal. 39, Ostseewelle, der beste Verkehrsservice für unser Land. Eine Meldung von der A20 Richtung Lübeck. Zwischen Grevesmühlen und Schönberg ist ein totes Tier auf der Fahrbahn. Fahrt da schön vorsichtig. Dann Landkreis Vorpommern-Greifswald. Die Landstraße zwischen Lubmin und Spandauer Hagen ist jetzt ab 9.30 Uhr bis 14 Uhr vollgesperrt. Hier findet der 34. Vorpommern-Duathlon statt. Die Flitzerblitzer stehen. Auf der A14 Richtung Karstadt, Höhe Verbinde. A20 Richtung Bad Segeberg am Ende der Autobahn. A24 Richtung Hamburg in der Baustelle Wörbelin und Höhe Kremm. Dann A24 Richtung Berlin im Dreieck Wittstock. B96 zwischen Rambin und Samtens am Parkplatz. B105 Rostock-Warnow-Allee aus dem Tunnel raus Richtung Lüttenklein. B105 in Altheide Richtung Rostock. B111 zwischen Bannemien und Wolgast am Abzweig Mölschow beidseitig. B192 in Neuendorf Richtung Neubrandenburg und in Goldberg-Güstrower Straße statt einwärts. B198 Miro Richtung Wesenberg an der Rettungswache. In Bordin Richtung Renzow und zwischen Milmersdorf und Mittenwalde am Abzweig Petznick. Habt ihr noch mehr entdeckt? Dann ruft gerne an. Studio Hotline ist die 0381 49 78 110. Denn keiner meldet mehr aktuelle Flitzerblitzer.
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0: 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Hier kommt der nächste Neuzugang.
1: Holly Humberstone, To Love Somebody.

Ostseewelle Hitradio Mecklenburg-Vorpommern läuft auch bei Jonas aus Greifswald. Er ist schon draußen fleißig, tüftelt am Motorrad rum und hat dabei das kleine Radio angeschmissen. Nachher soll es losgehen Richtung Usedom. Viel Spaß, mein Lieber, soll ja auf jeden Fall trocken bleiben. Er wünscht sich für den letzten Checkup vorher nochmal diesen absoluten Mega-Hit, hat er uns in der Ostseewelle-App gesteckt. Sex on Fire.

Ostseewelle läuft am Sonntag vielleicht langsam auf dem Weg zum Spielplatz. Meist ist es ja trocken im Land. Alles drin im Kinderwagen, Essen, Trinken, Sandspielzeuge. Dann hier noch ein aktueller Hit von Michael Patrick Kelly.

0: Ihr hört Ostseewelle am Sonntagvormittag. Gibt gleich was zum Mitwippen aus den 90ern von Desiree. Und dazu war ich angeln. Ganz frischer Fang aus den aktuellen Charts. Ray mit Where's My Husband. Das ist die meiste Musik mit allen aktuellen Hits.
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12: Trump will mehr US-Soldaten aus Deutschland abziehen. Ladensterben lässt Innenstädte veröden. Guten Tag, ich bin Silas Quiring. Die USA werden weit mehr als 5000 Soldaten aus Deutschland abziehen. Das hat US-Präsident Donald Trump angekündigt. Mehr Details gab es bisher nicht. Kritik kommt auch aus den Reihen der Republikaner. Zwei führende Verteidigungspolitiker warnen, das könnte das falsche Signal an Russlands Präsidenten Putin sein. Die neuen US-Zölle auf EU-Autos könnten Deutschland hart treffen. IFO-Präsident Fuest warnt in der Bild am Sonntag, wenn die EU mit Gegenzöllen reagiert, könnte das einen Handelskrieg auslösen. Die Folge: Deutschland droht noch in diesem Jahr eine Rezession, so Fuest. Weil er mutmaßlich über Rot gefahren ist, hat in Rostock ein 69-Jähriger eine andere Autofahrerin verletzt. Er rammte den Wagen der 63-Jährigen. Ein Rettungswagen brachte sie leicht verletzt ins Krankenhaus. Beide Autos wurden abgeschleppt. Der Schaden liegt laut Polizei bei rund 20.000 Euro. Immer mehr Läden schließen und viele Innenstädte stehen deshalb quasi vor dem Aussterben. Die Stadtforscherin Ricarda Petzold rät aber nicht nur neue Geschäfte zu fördern, sondern auch Schulen, Arztpraxen oder Spielplätze in die Innenstädte zu holen, damit dort wieder mehr los ist.
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0: Noch ein Tag Testversion Sommer 2026. Neben ein paar harmlosen Wolken gibt es heute nämlich viel Sonne und 28 Grad maximal. Nur vereinzelt ist mal ein Schauer dabei, vor allem gegen Abend dann mehr. Der Zwei-Tage-Trend. Morgen am Montag wieder bewölkter und 22 Grad an der Spitze. Und übermorgen am Dienstag auch so durchwachsen und etwas frischer bei bis zu 16 Grad. 10.01 Uhr Ostseewelle, der beste Verkehrsservice für unser Land. Landkreis Vorpommern, Greifswald, die Landstraße zwischen Lubmin und Spandauer Hagen ist seit 9.30 Uhr bis 14 Uhr noch voll gesperrt. Hier findet der 34. Vorpommern-Duathlon jetzt statt. Die Flitzerblitzer stehen auf der A14 Richtung Karstadt, Höhe Verbinde. A20 Richtung Bad Segeberg am Ende der Autobahn. 3 Stück auf der A24, zweimal auf Richtung Hamburg in der Baustelle Wöbelin und Höhe Krem. Und Richtung Berlin im Dreieck Wittstock. Und dann B96 zwischen Rambin und Samtens am Parkplatz. B105 Rostock-Warnow-Allee aus dem Tunnel raus Richtung Lüttenklein. B105 in Altheide Richtung Rostock. B111 zwischen Bannemien und Wolgast am Abzweig Möllschow beidseitig. B192 in Neuendorf Richtung Neubrandenburg und in Goldberg-Güstrower Straße statt einwärts. B198 Miro Richtung Wesenberg an der Rettungswache. In Bordin Richtung Renzow. In Butzow Richtung Anklam und zwischen Milmersdorf und Mittenwalde am Abzweig Petznick. Habt ihr noch mehr entdeckt? Dann ruft gerne an. Studio Hotline ist die 0381 49 78 110. Denn keiner meldet mehr aktuelle Flitzerblitzer.
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0: Ostseewelle, immer überall da, wo was passiert im Land, auch heute in Neubrandenburg. Bei euch sind heute die Biker los, ein großer Biker-Gottesdienst. Seit 10 Uhr versammeln die sich da schon auf dem Marktplatz. Und unser guten Morgenmann, Uwe 169,5 Wurlitzer, der ist ja auch großer Motorradfan und dementsprechend natürlich auch vor Ort.
1: Moin und liebe Grüße vom Marktplatz in Neubrandenburg. Hier rücken jetzt so viele Bikes an, das könnt ihr euch gar nicht vorstellen. Der Marktplatz ist von oben bis unten hin voll und von rechts bis links und so. Wir müssen schon gucken, dass wir stapeln. Und bei mir ist Ela auch jedes Jahr dabei, hier beim Neubrandenburger Biker-Gottesdienst. Was ist für dich das Besondere an diesem Biker-Gottesdienst?
2: Also erstmal das Motorradfahren an sich und dann diese Zusammengehörigkeit. Es treffen sich so viele Biker verschiedener Motorräder, die sich sonst nicht unbedingt begegnen würden. Aber hier auf einem Biker-Gottesdienst ist das alles völlig egal. Es kommen so viele begeisterte Motorradfahrer, die unter anderem halt auch für den guten Zweck spenden wollen. Ja. Und da dieses Jahr wieder mal das Thema bei uns ist, keine Gewalt gegen Einsatzkräfte, wird für diejenigen gesammelt und unter anderem halt auch für die Bewohner der Lebenshilfe e.V. Ja. Und das ist es schon wert.
1: Doch, wir müssen jetzt mal einen Schritt beiseite machen, sonst wären wir hier gleich noch umgefahren alle. Also kommt vorbei, schnappt euch die ganze Familie. 11.30 Uhr ist dann große Ausfahrt angesagt. Rund um den Tollensesee, da kann es dann auch noch mal ein bisschen enger werden. Das hier ist heute richtig was fürs Auge. Biker-Gottesdienst in Neubrandenburg. Danke, Ela, und allseits gute Fahrt.
2: Ja, danke.

0: Ostseewelle läuft auf den Sonntag. Passend zum Wetter habe ich gleich einen fetzigen 80er für euch. Walking on Sunshine. Und vorher starten wir in die nächste halbe Stunde rein mit Power. Shaboozy mit seinem aktuellen Charted A Bar Song. Das ist die meiste Musik mit allen aktuellen Hits.
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0: Wetter bei Ostseewelle. Heute ist es hier und da ein bisschen mehr bewölkt, aber trotzdem insgesamt viel Sonne und trocken bei 28 Grad maximal. Der Zwei-Tage-Trend. Morgen am Montag und auch übermorgen am Dienstag, da zieht es sich wieder ein bisschen mehr zusammen. Es wird grau, teilweise auch nass. Bei Temperaturen morgen noch bis zu 22 Grad und übermorgen am Dienstag wird es dann wieder ein bisschen frischer. Da haben wir 16 Grad an der Spitze. 10.29 Uhr, Ostseewelle, der beste Verkehrsservice für unser Land. Landkreis Mecklenburgische Seenplatte. Peter aus Borrentin hat sich bei uns gemeldet an der B194. Da sind seine beiden braun-weißen Bernhardiner entlaufen. Das sind Wachhunde, also die sind eventuell auch etwas gefährlich. Wenn ihr die beiden gesehen haben solltet, dann meldet euch bitte bei uns. Also auf gar keinen Fall an die Hunde rangehen. Dann die Flitzerblitzer, A14 Richtung Karstädthöhe verbinde. A20 Richtung Bad Segeberg am Ende der Autobahn. A24 Richtung Hamburg in der Baustelle Wörbelin und Höhe Kremm. Und A24 Richtung Berlin im Dreieck Wittstock. Dann B96 zwischen Rambin und Samtens am Parkplatz. B105 Rostock, Warnow-Allee aus dem Tunnel raus Richtung Lüttenklein. B105 in Altheide Richtung Rostock. B111 zwischen Bannemien und Wolgast am Abzweig Mölschow beidseitig. B192 in Neuendorf Richtung Neubrandenburg und in Goldberg-Güstrower Straße statt einwärts. B198 Miro Richtung Wesenberg an der Rettungswache. In Bordin Richtung Renzo, in Butzow Richtung Anklam. Und zwischen Milmersdorf und Mittenwalde am Abzweig Petznick. Habt ihr noch mehr entdeckt? Dann ruft gerne an und meldet sie uns. Studio Hotline ist die 0381 49 78 110. Denn keiner meldet mehr aktuelle Flitzerblitzer.
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0: Mit Sophie. Hi.

0: läuft bei uns jeden Tag den ganzen Tag.
1: Danke fürs Einschalten. Und jetzt mehr von eurer Lieblingsmusik. Hier bei Ostseewelle.

0: Ostseewelle läuft am Sonntag. Gibt gleich wieder mehr von euren Lieblingshits. Bisschen 80er Party, Karma Chameleon und dazu Jüngling Somber mit seinem aktuellen Chartohrwurm Undressed. Das ist die meiste Musik mit allen aktuellen Hits.
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6: Kritik an Trump für Truppenabzug aus Deutschland. Behörden nehmen Verdächtigen im HIP-Erpressungsfall fest. Guten Tag, ich bin Silas Quiring. Für den Abzug von US-Soldaten aus Deutschland bekommt Präsident Trump auch Kritik aus den eigenen Reihen. Führende Republikaner im US-Kongress warnen vor einem falschen Signal an Russland. Trump hat mittlerweile gesagt, dass er weit mehr als 5000 Soldaten aus Deutschland abziehen will. Im Bund knirscht es spürbar zwischen Union und SPD. Im Handelsblatt teilte Unionsparlamentsgeschäftsführer Bilger gegen den Koalitionspartner aus. Blockade und Schuldzuweisungen würden der Handlungsfähigkeit der Politik schaden. Die Koalition müsse schnell wieder Reformen liefern. Im Fall der mutmaßlichen Erpressung des Babykostherstellers HIP ist in Österreich jetzt ein Verdächtiger gefasst worden. Der 39-Jährige soll mehrere Gläser der Babynahrung mit Rattengift manipuliert haben. Gefunden wurden die betroffenen Gläschen in Österreich, Tschechien und der Slowakei. In Mestlin im Kreis Ludwigslust-Parchim ist ein neues Feuerwehrgerätehaus eröffnet worden. Mit dabei war auch Ministerpräsidentin Schwesig. Das Land hat den Neubau mit über 500.000 Euro unterstützt. 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
0: Sommerlich warm ist es heute in ganz Mecklenburg-Vorpommern. In Sellin auf Rügen sind es zum Beispiel 21 Grad und in Ludwigslust aktuell 22. Maximal werden es bis zu 28 Grad. Ansonsten hier und da ein paar dickere Wolken, aber insgesamt viel Sonnenschein. Der Zwei-Tage-Trend. Sowohl morgen am Montag als auch übermorgen am Dienstag. Insgesamt wieder um einiges bewölkter, teilweise dann auch wieder Schauer oder auch Gewitter dabei. Bei Temperaturen morgen bis zu 22 Grad und übermorgen bis zu 16. 11:02 Ostseewelle, der beste Verkehrsservice für unser Land. Eine Meldung aus dem Landkreis Mecklenburgische Seenplatte. Peter aus Borrentin hat sich bei uns gemeldet. Er wohnt in Borrentin ziemlich dicht an der B194 und seine beiden braun-weißen Bernhardiner sind weggelaufen. Die könnten halt jetzt jederzeit an der Bundesstraße da auftauchen und den Verkehr gefährden. Wenn ihr sie entdeckt, auf gar keinen Fall selbst rangehen. Die beiden sind Wachhunde und könnten demnach nicht so gut auf Fremde reagieren. Deswegen, wenn ihr sie seht, dann meldet euch bitte bei uns. Ansonsten Stau und stockender Verkehr. B110 und B111 Mellenthien Richtung Usedom braucht ihr aktuell 10 Minuten mehr und B196 Karo Richtung Bergen genauso. Die Flitzerblitzer stehen. Auf der A14 Richtung Karstadthöhe Verbinde. A20 Richtung Bad Segeberg am Ende der Autobahn. A24 Richtung Hamburg in der Baustelle Wörbelin und Höhe Kremm. Dann A24 Richtung Berlin im Dreieck Wittstock. B96 zwischen Rambin und Samtens am Parkplatz. B105 Rostock-Warnow-Allee aus dem Tunnel aus Richtung Lüttenklein. Dann B105 in Altheide Richtung Rostock. B111 zwischen Bannemien und Wolgast am Abzweig Mölschow beidseitig. B192 in Neundorf Richtung Neubrandenburg und in Goldberg, Güstrower Straße statt einwärts. B198 Miro Richtung Wesenberg an der Rettungswache. In Bordin Richtung Renzow, in Butzow Richtung Anklam, zwischen Milmersdorf und Mittenwalde am Abzweig Petznick. Und dann habt ihr auch noch einen für uns. Hallo?
7: Hallo, hier ist Christiane aus Altenhagen. Ich wollte euch gerne einen Laser verpetzen. Und zwar als Treptow-Ortsausgang Richtung Nedemin.
0: Super, danke dir fürs Melden. Wenn ihr auch noch welche gesehen habt, dann macht es genau so, ruft an, Studio Hotline ist die 0381 49 78 110. Denn keiner meldet mehr aktuelle Flitzerblitzer.
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0: halb zwölf. Und wir haben alle für alle Partymädels unter euch gleich mal was richtig Geiles dabei. Rihanna macht sich hier nämlich schon warm. Und dazu gibt's auch was Brandaktuelles. Natürlich, wie soll es anders sein, aus den Charts. Alex Warren mit Fever Dream. 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
0: Ihr hört Ostseewelle mit dem Blick aufs Sonntagswetter. Und wir haben heute jede Menge Sonne für euch im Gepäck. Trotzdem hier und da ein paar mehr dicke Wolken. Es bleibt aber bis zum Abend hin auf jeden Fall überwiegend trocken, bei richtig schönen sommerlichen Temperaturen bis zu 28 Grad. Der Zwei-Tage-Trend, morgen am Montag und auch übermorgen am Dienstag insgesamt wieder ein bisschen grauer, teilweise auch nass, hier und da sogar Gewitter dabei. Bei Temperaturen morgen noch bis zu 22 Grad und übermorgen am Dienstag schon noch etwas frischer, bis zu 16 Grad maximal.
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0: 11.31 Uhr, Ostseewelle, der beste Verkehrsservice für unser Land. Landkreis Vorpommern-Greifswald, ein Unfall auf der B111 zwischen Wolgast und Kreuzung Hohendorf. Die Polizei leitet euch aber daran vorbei. Stau und stockenden Verkehr haben wir auf folgenden Strecken: B110 und B111, Mellenthin Richtung Usedom, da braucht ihr aktuell 20 Minuten mehr. Und B196 Karow Richtung Bergen, da sind es 10 Minuten mehr. Die Flitzerblitzer stehen auf der A14 Richtung Karstädt, Höhe Verbinde. A20 Richtung Bad Segeberg am Ende der Autobahn, A24 Richtung Hamburg in der Baustelle Wörbelin und Höhe Kremm, dann A24 Richtung Berlin im Dreieck Wittstock, B96 zwischen Rambin und Samtens am Parkplatz und Rügenzubringer Richtung Stralsund, dann B105 Rostock-Warnow-Allee aus dem Tunnel raus Richtung Lüttenklein, B105 in Altheide Richtung Rostock, B111 zwischen Bannemien und Wolgast am Abzweig Mölchow beidseitig, zwei Stück auf der B192, einmal in Neuendorf Richtung Neubrandenburg und in Goldberg-Güstrow Straße statt einwärts. Dann B198, Miro Richtung Wesenberg an der Rettungswache. Aus Ausgang Altentreptow Richtung Nedemin, in Bordin Richtung Renzo, in Butzow Richtung Anklam und zwischen Milmersdorf und Mittenwalde am Abzweig Petznick. Habt ihr noch mehr entdeckt? Dann ruft gerne an. Studio Hotline ist die 0381 49 78 110. Denn keiner meldet mehr aktuelle Flitzerblitzer.
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Es ist 11.35 Uhr, der beste Verkehrsservice für unser Land. Eine Meldung von der A20 Richtung Lübeck. Zwischen Wismar Mitte und Bobitz sind Gegenstände auf der Fahrbahn. Ich wiederhole nochmal, A20 Richtung Lübeck, zwischen Wismar Mitte und Bobitz Gegenstände auf der Fahrbahn. Fahrt uns da schön vorsichtig.

Ihr hört Ostseewelle am Sonntag. Heute viel Sonnenschein und bis zu 28 Grad. Ey, perfekt, dass dieses Wochenende auch viele Freibäder im Land aufgemacht haben. Viel Spaß an alle, die sich da jetzt abkühlen gehen. Apropos, auch in Kühlungsborn im Landkreis Rostock stürzen sich heute viele ins kühle Nass. Da ist nämlich der California Windsurf Cup. Da sind viele Profis aus ganz Deutschland und die sorgen für richtig viel Action auf dem Wasser. Stadtfest ist auch, also gibt bestimmt auch das eine oder andere Eis. Hier bei Ostseewelle jetzt der aktuelle Chart-Hit von Superstar Alex Warren. Richtiger Sommerhit. Fieber

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8: Trump will mehr US-Soldaten aus Deutschland abziehen. IFO-Präsident Fuest warnt wegen US-Strafzöllen vor Rezession in Deutschland. Guten Tag, ich bin Silas Quiring. Die USA werden weit mehr als 5000 Soldaten aus Deutschland abziehen. Das hat US-Präsident Donald Trump angekündigt. Mehr Details gab es bisher nicht. Kritik kommt auch aus den Reihen der Republikaner. Zwei führende Verteidigungspolitiker warnen, das könnte das falsche Signal an Russlands Präsidenten Putin sein. Die neuen US-Zölle auf EU-Autos könnten Deutschland hart treffen. IFO-Präsident Fuest warnt in der Bild am Sonntag, wenn die EU mit Gegenzöllen reagiert, könnte das einen Handelskrieg auslösen. Die Folge: Deutschland droht noch in diesem Jahr eine Rezession, so Fuest. Weil er mutmaßlich über Rot gefahren ist, hat in Rostock ein 69-Jähriger eine andere Autofahrerin verletzt. Er rammte den Wagen der 63-Jährigen. Ein Rettungswagen brachte sie leicht verletzt ins Krankenhaus. Beide Autos wurden abgeschleppt. Der Schaden liegt laut Polizei bei rund 20.000 Euro. Für den FC St. Pauli geht die Mission Klassenerhalt in der Fußball-Bundesliga weiter. Die Mannschaft muss heute zu Hause gegen Mainz 05 ran. Anstoß ist 15.30 Uhr. Am Abend treffen dann auch noch Gladbach und der BVB aufeinander. Außerdem spielt der VfL Wolfsburg gegen den SC Freiburg. 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Und jetzt das Wetter.
9: Sonne satt heute in den meisten Teilen Mecklenburg-Vorpommerns und schön warm ist es dazu. In Neukloster am Freibad sind es gerade 22 Grad und in Friedland am Spielplatz schon 25. Maximal sind es heute 28. Ansonsten, ja, kaum eine Wolke und erst gegen Abend ist aber mal ein Schauer möglich. Der Zwei-Tage-Trend, der sieht schon wieder ein bisschen anders aus. Insgesamt wird es grau und auch ein bisschen nasser, teilweise sogar Gewitter dabei. Morgen noch bis zu 22 Grad und übermorgen am Dienstag sind es 16 an der Spitze. 12:02 Uhr, Ostseewelle, der beste Verkehrsservice für unser Land. A20 Richtung Lübeck, zwischen Wismar-Mitte und Bobitz sind Gegenstände auf der Fahrbahn. Dann Landkreis Vorpommern-Greifswald, Unfall auf der B111 zwischen Wolgast und Kreuzung Hohendorf. Die Polizei leitet euch da aber dran vorbei, rechnet aber mit ein wenig Verzögerung. Außerdem Verzögerung, Stau und stockender Verkehr auf folgenden Strecken. Einmal A20 Richtung Lübeck in der Baustelle Dummersdorf, da staut es sich, eine Viertelstunde braucht ihr da aktuell mehr. B105 zwischen Mönchhagen und Gelbensande, da sind es 10 Minuten mehr. B110, B111 Mellenthin Richtung Usedom sind es 20 Minuten und zwischen Glowe und Juliusruh auch eine Viertelstunde. Dann Landkreis Vorpommern-Greifswald. Die Landstraße zwischen Lubmin und Spandauer Hagen ist noch bis 14 Uhr voll gesperrt. Hier findet der 34. Vorpommern-Duathlon statt. Die Flitzerblitzer, die stehen auf der A14 Richtung Karstadthöhe Verbinde. A20 Richtung Bad Segeberg am Ende der Autobahn. A24 Richtung Hamburg, einmal in der Baustelle Wöbelin und Höhe Kremmen und dann Richtung Berlin im Dreieck Wittstock. B96 zwei Stück, einmal zwischen Rambin und Samtens am Parkplatz und Rügenzubringer Richtung Stralsund. Dann B105 Rostock, Warnow-Allee aus dem Tunnel raus Richtung Lüttenklein. Sie blitzen B105 in Altheide Richtung Rostock. B111 zwischen Bannemien und Wolgast am Abzweig Mölchow beidseitig. B192 in Neuendorf Richtung Neubrandenburg und in Goldberg-Güstrower Straße Stadt Ein. einwärts. Dann B198 Miro Richtung Wesenberg an der Rettungswache. Ortsausgang Altentreptow Richtung Neddemin. In Bordin Richtung Renzow. In Butzow Richtung Anklam. Und noch einer zwischen Milmersdorf und Mittenwalde am Abzweig Petznick. Habt ihr noch mehr entdeckt? Dann ruft gerne an. Studio Hotline ist die 0381 49 78 110. Denn keiner meldet mehr aktuelle Flitzerblitzer.

0: Enrico Ostendorf. Willkommen zu den Top 20 Hörercharts. 2 Stunden mit den meistgewünschten Songs der letzten Woche abgestimmt auf unserer Homepage und ermittelt aus euren Musikwünschen der vergangenen Tage. Heute besonders spannend, es gibt eine neue Nummer 1. Alex Warren mit Fever Dream wird an der Chartspitze abgelöst. Außerdem mit dabei brandneue Releases, unter anderem von Shakira, Lady Gaga und Maroon 5. Jetzt starten wir rein. Hier sind die Top 20 der Woche.
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0: Top 2 in New Religion, Bibi Rexha und Faithless. Alex Warren, das war die Nummer 1. Fever Dream wird heute abgelöst.
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0: Los geht's mit So Easy, neue Single Olivia Dean, gleich auf 19. Vorher All-Time High, Nico Santos.
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2: Die Queen of Pop der letzten Jahrzehnte, Madonna natürlich, trifft hier auf Generation Z der Popstars. Sie ist momentan unglaublich angesagt. Sabrina Carpenter, beide haben gemeinsam beim Coachella Festival vor einigen Tagen folgenden neuen gemeinsamen Song vorgestellt. Bring Your Love, auch ein weiterer Vorgeschmack auf das neue Album von Madonna. Kommt

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1: Save Me Tonight, Jennifer Lopez und David Guetta hatten wir auf 18. Auf 17 Funeral, Dermot Kennedys neue Single. Und das hier ist der brandneue Song von Felix.

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7: Ihr hört Ostseewelle mit dem Wetter. Ey, heute wirklich richtig herrlich, viel Sonne im ganzen Land. Nur im Nordwesten zieht es sich jetzt so ab Nachmittag immer mehr zu. Teilweise sind dann da auch Schauer und Gewitter möglich. Bei Temperaturen bis zu 28 Grad. Der Zwei-Tage-Trend. Morgen am Montag, Sonne, Wolken im Wechsel, teils auch mit Regen bei bis zu 22 Grad. Und übermorgen am Dienstag auch grau und nass bei bis zu 16 Grad. 12.31 Uhr, Ostseewelle, der beste Verkehrsservice für unser Land. Wir haben Stau und stockenden Verkehr auf folgenden Strecken. Einmal A20 Richtung Lübeck in der Baustelle Dummersdorf. Da braucht ihr aktuell eine Viertelstunde mehr. Dann B105 zwischen Mönchhagen und Gelbensande, da sind es 10 Minuten. B110, B111 Mellenthin Richtung Usedom, da braucht ihr 20 Minuten mehr. Und zwischen Glowe und Juliusroh ist es eine Viertelstunde mehr. Na, schon ordentlicher Abreiseverkehr jetzt. Dann die Flitzerblitzer. Die stehen auf der A14 Richtung Karstadt, Höhe Verbinde. A20 Richtung Bad Segeberg am Ende der Autobahn. A24 Richtung Hamburg in der Baustelle Wöbelin und Höhe Kremm. Dann A24 Richtung Berlin, einmal im Dreieck Wittstock. B96 zwischen Rambin und Samtens am Parkplatz. Und Rügenzubringer Richtung Stralsund. Dann B105 Rostock, Warnow Allee aus dem Tunnel raus Richtung Lüttenklein. Dann B105 in Altheide Richtung Rostock. B111 zwischen Bannemien und Wolgast am Abzweig Mölschow beidseitig. B192 in Neuendorf Richtung Neubrandenburg und in Goldberg Güstrower Straße Stadt einwärts. Dann B198 Miro Richtung Wesenberg an der Rettungswache. Ortsausgang Altentreptow Richtung Neddemin. In Bodin Richtung Renzow. In Butzow Richtung Anklam zwischen Wilmersdorf und Mittenwalde am Abzweig Petznick. Und Mandy meldet in Neustadt-Glewe in der Larscher Straße. Habt ihr auch noch welche gesehen? Dann ruft gerne an, Studio Hotline ist die 0381 49 78 110. Denn keiner meldet mehr aktuelle Flitzerblitzer.
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8: Weiter geht's mit den Plätzen 15 bis 11 in den nächsten Minuten. Es kommt auch Neues von Sarah Larsson und Shakira. Gleich auch unsere Rubrik Chart-Rückblick nach Bruno Mars. I just might. Auf 14, das hier ist Ray. Erstmal Husband.
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Es geht 20 Jahre zurück ins 2006. So richtig scheiße. Tic-Tac-Toe, drei Mädels aus dem Ruhrgebiet. Mit diesem Nummer 1-Hit ging 1995 alles los. 2 Jahre später war die Karriere schon beendet. Und auch das Comeback 2005 wurde nach nur einem Jahr, 2006, wegen Erfolglosigkeit begraben. Was machen Tic-Tac-Toe heute? Lee arbeitet im Kölner Zoo. Jesse bei einem Italiener in Berlin, lebt mittlerweile aber auf einer spanischen Insel. Ricky ist inzwischen Mutter und kümmert sich um ihre Tochter. 2006, was war noch los? Wir hatten die Fußball-WM in Deutschland. Die Sportfreunde Stiller steuerten diesen Song bei.

Und Bob Sinclair präsentierte den offiziellen WM-Song Love Generation. Die Nummer wurde 2006 die erfolgreichste Single des Jahres. Auch 2006. Honnys Lampenladen, der Palast der Republik, wurde abgerissen. RTL strahlt das erste Mal Let's Dance aus. MTV feierte seinen 25. Geburtstag. Und der erfolgreichste Kinofilm war Fluch der Karibik. Das hier war heute vor 20 Jahren die Nummer 1 in den USA. Lief auch bei uns im Radio rauf und runter. Promiscuous von Nelly.

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1: Ähnlich wie bei unserem ersten Hitvorschlag, da treffen wieder Generationen aufeinander. Vorhin war es Madonna und Sabrina Carpenter. Bei unserem zweiten Hit-Tipp sind Sarah Larsson und Shakira. Zu Shakira brauchen wir nicht viel erwähnen. Sarah Larsson ist noch nicht ganz so lange im Geschäft, hat aber auch schon einige Hits vorzuweisen und nun ihr neues Album veröffentlicht. Midnight Sun, Girls Trip. Gemeinsam mit Robin, Kehlani, Tyler und auch Shakira. Also ganz viele Mädels auf einem Album. Und das hier war ein Song daraus, Euro Summer, unser zweiter Hitvorschlag. Hier kommt noch ein paar Leute.
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13: Rainer will komplette Steuerbefreiung für Biokraftstoffe. Kritik an Trump für Truppenabzug aus Deutschland. Guten Tag, ich bin Silas Quiring. Bundesagrarminister Rainer ist dafür, die Kosten für Biokraftstoffe zu senken. Sie sollten komplett von der Steuer befreit werden, sagte er den Funke-Zeitungen. Rainer findet, so ein Schritt würde Biokraftstoffe attraktiver machen und die Produktion in Deutschland ankurbeln. US-Präsident Trump will weit mehr als 5000 Soldaten aus Deutschland abziehen. Und das stößt nicht nur hierzulande, sondern auch in seinen eigenen Reihen auf Kritik. Zwei führende Republikaner im US-Kongress sagen, diese Entscheidung könne ein falsches Signal an Russland senden. Leere Läden, immer weniger Menschen. So ein Szenario droht in vielen Innenstädten in Deutschland. Oder es ist schon längst Realität. Stadtforscherin Ricarda Petzold rät, nicht nur neue Läden anzulocken, sondern auch Kitas, Schulen oder Arztpraxen, damit wieder mehr Leben in die Innenstädte einzieht. In Mestlin im Kreis Ludwigslust-Parchim ist ein neues Feuerwehrgerätehaus eröffnet worden. Mit dabei war auch Ministerpräsidentin Schwesig. Das Land hat den Neubau mit über 500.000 Euro unterstützt. 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Und jetzt das Wetter.
14: Heute Nachmittag ziehen immer mehr Wolken auf. Teilweise sind dann auch Schauer möglich bei Temperaturen bis zu 28 Grad. Der Zwei-Tage-Trend morgen am Montag. Insgesamt wieder etwas durchwachsener Sonne-Wolken-Mix, teils auch mit Regen und Gewittern bei bis zu 22 Grad. Und übermorgen am Dienstag genauso, aber etwas kühler wieder bei bis zu 16 Grad. 13.02 Uhr, Ostseewelle, der beste Verkehrsservice für unser Land. A20 Richtung Lübeck. Es gab einen Unfall zwischen Wismar-Mitte und Bobitz, da sind jetzt Gegenstände auf der Fahrbahn. Dann Landkreis Vorpommern-Greifswald, ein brennendes Auto auf der B109 am Bahnübergang Jatznick. Da muss wahrscheinlich voll gesperrt werden. Umfahrt das Ganze am besten über Torgelow oder Pasewalk. Außerdem Landkreis Vorpommern-Greifswald, die Landstraße zwischen Lubmin und Spandauer Hagen ist noch bis 14 Uhr voll gesperrt. Hier findet der 34. Vorpommern-Duathlon statt. Stau und stockenden Verkehr, schönen Abreiseverkehr heute haben wir auf der A20 Richtung Lübeck in der Baustelle Dummersdorf. Da braucht ihr aktuell eine halbe Stunde mehr. B105 zwischen Mönchhagen und Gelbensande, da sind es 10 Minuten. Und B110, B111 Mellenthin Richtung Usedom, da sind es auch 10 Minuten. Die Flitzerblitzer, die stehen auf der A14 Richtung Karstadthöhe Verbinde, A20 Richtung Bad Segeberg am Ende der Autobahn, A24 Richtung Hamburg in der Baustelle Webelin und Höhe Kremm. Außerdem A24 Richtung Berlin im Dreieck Wittstock, B96 zwei Stück, einmal zwischen Rambin und Samtens am Parkplatz und Rügenzubringer Richtung Stralsund. Dann B105 Rostock-Warnow-Allee aus dem Tunnel raus Richtung Lüttenklein, B105 in Altheide Richtung Rostock, B111 zwischen Bannemien und Wolgast am Abzweig Mölchow beidseitig, B192 in Neuendorf Richtung Neubrandenburg und in Goldberg in der Güstrower Straße Stadt Einwärts. Dann B198, Miro Richtung Wesenberg an der Rettungswache. Ortsausgang Altentreptow Richtung Nedermin. Und ihr habt auch noch einen, hallo?
1: Hier ist Frau Schröder, ich wollte melden, in Bad Wildstadt steht ein Blitzeanhänger, wenn man von Perleberg kommt.
14: Super, danke dir fürs Melden. Dann noch einer in Bordin Richtung Renzo, in Butzow Richtung Anklam, zwischen Wilmersdorf und Mittenwalde, Abzweig Petznick. Und hallo?
12: Hallo, hier ist Christopher. Lese Richtung Nedermin von Neubrandenburg kommt, an der Waschanlage.
14: Ah, super. Vielen lieben Dank fürs Melden. In Neustadt-Glewe noch einer in der Larscher Straße. Habt ihr noch mehr entdeckt? Dann macht's wie die beiden eben, ruft an. Studio-Hotline ist die 0381 49 78 110. Denn keiner meldet mehr aktuelle Flitzerblitzer.
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15: Stunde 2 hier im Top 20 Countdown. Mit den besten 10 dieser Woche. Kamerad gehört wieder dazu. Hug Yourself kommt jetzt.
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15: Homebreaker, neue Single von Zomber, gleich danach.

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2: Der erste Teil liegt schon ein paar Jahrzehnte zurück. Jetzt kommt der zweite. Der Teufel trägt Prada 2. Wieder mit Meryl Streep und einem wirklich sehr, sehr geilen Soundtrack. Mit dabei Dua Lipa, Olivia Dean, Ray und Lady Gaga. Sie steuerte gleich 3 Songs dazu. Unter anderem diesen hier, unseren dritten Hitvorschlag, Glamorous Life.

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1: To Love Somebody, Olli Hammerstone auf Platz 7. Davor hatten wir Swim von BTS auf der 8. Und das hier sind Clock Clock Out of the Dark.
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1: Ihr hört Ostseewelle mit dem Blick aufs Wetter. Da ist heute neben ein paar Wolken noch ganz viel Sonne dabei. Gen Abend hin dann aber immer mehr Schauerneigung bei Temperaturen bei sommerlichen 28 Grad maximal. Der Zwei-Tage-Trend. Morgen am Montag und auch übermorgen am Dienstag Sonne, Wolken im Wechsel bei bis zu 22 Grad. 13.30 Uhr, Ostseewelle, der beste Verkehrsservice für unser Land. A14 Schwerin Richtung Wismar, eine ungesicherte Unfallstelle im Kreuz Wismar und Überleitung zur A20 Richtung Rostock. Dann A19 Richtung Überseehafen, Liegenbleiber in der Abfahrt Rostock-Ost, da kommt ihr vorsichtig dran vorbei. Landkreis Vorpommern-Greifswald, brennendes Auto auf der B109 am Bahnübergang Jaznik, das wird jetzt wahrscheinlich voll gesperrt, umfahrt das Ganze am besten über Torgelow oder Pasewalk. Dann haben wir Abreiseverkehr, es staut sich und stockt auf der A20 Richtung Lübeck in der Baustelle Dummersdorf, da braucht ihr aktuell 30 Minuten länger. B105 zwischen Mönchhagen und Gelbensande, da sind es 10 Minuten und auch 10 Minuten sind es auf der B110, B111 Mellenthin Richtung Usedom. Die Flitzerblitzer. Die stehen auf der A14 Richtung Karstadthöhe Verbinde, A20 Richtung Bad Segeberg am Ende der Autobahn, A24 Richtung Hamburg zwei Stück, einmal in der Baustelle Wöbelin und Höhe Kremm. Dann A24 in die andere Richtung, Richtung Berlin im Dreieck Wittstock. Dann blitzen sie auf der B96 zwischen Rambin und Samtens am Parkplatz und Rügenzubringer Richtung Stralsund. B105 Rostock, Warnow-Allee aus dem Tunnel raus Richtung Lüttenklein. B105 in Altheide Richtung Rostock. B111 zwischen Bannemien und Wolgast am Abzweig Mölchow beidseitig. Zwei Stück auf der B192 in Neuendorf Richtung Neubrandenburg und in Goldberg-Güstrower Straße statt einwärts. Dann B198 Miro Richtung Wesenberg an der Rettungswache. Aus Ausgang Altentreptow Richtung Neddemin. In Bad Wilsnack aus Perleberg kommt. In Bordin Richtung Renzow. In Butzow Richtung Anklam. Und hier ist noch jemand dran.
2: Moin, Martin hier. Und zwar möchte ich einen Blitzeranhänger melden. In Ivendorf bei Travemünde in der 30er-Zone, Höhe Feuerwehr beidseitig.
1: Super, ich danke dir fürs Melden. Dann noch zwischen Neubrandenburg und Neddemin, Höhe Waschanlage und in Neustadt, Glewe, Larscher Straße. Habt ihr noch mehr entdeckt? Dann meldet sie uns sehr gerne. Studio-Hotline ist die 0381 49 78 110. Denn keiner meldet mehr aktuelle Flitzerblitzer.

0: Enrico Ostendorf. Und wir nähern uns unserer neuen Nummer 1 dieser Woche, denn Alex Warren muss den Chartthron räumen. Für wen, das erfahren wir in wenigen Minuten. Es kommt noch Neues von Maroon 5 und hier die nächsten beiden Platzierungen. Kygo und Khaled Save My Love auf Platz 4. Und jetzt gute Laune mit Turn the Lights Off von Kado und John.
1: Platz

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1: Fünf Wochen ist er jetzt bei uns und es ging Stück für Stück aufwärts für Harry Styles, American Girls. Heute hier von euch gewählt auf
0: Platz 3.

0: Da, wo die Sonne gefühlt rund um die Uhr im Einsatz ist, in Los Angeles, da kommen sie her. Maroon 5 mit ihrer brandneuen Single und seinem vierten Hitvorschlag, Heroin.
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0: Viermal stand er an der Chartspitze, jetzt geht's abwärts für Alex Warren und Fever Dream in dieser Woche.

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1: Angekommen bei Platz 1. Hier kommt er, der meistgewünschte Song der Woche. Von euch abgestimmt auf unserer Seite und natürlich ermittelt aus allen Musikwünschen der letzten Tage. New Religion, der neue Top-Hit von Bebe Rexha und Faithless.
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10: Kritik an Trump für Truppenabzug aus Deutschland. Unionspolitiker kritisch zu Zustand der Koalition. Guten Tag, ich bin Colin Mock. Für den Abzug von Soldaten aus Deutschland bekommt US-Präsident Trump auch Kritik aus den eigenen Reihen. Führende Republikaner im US-Kongress warnen vor einem falschen Signal an Russland. Trump hat mittlerweile gesagt, dass er weit mehr als 5000 Soldaten aus Deutschland abziehen will. Im Bund knirscht es spürbar zwischen Union und SPD. Im Handelsblatt teilt Unionsparlamentsgeschäftsführer Bilger gegen den Koalitionspartner aus. Blockade und Schuldzuweisungen würden der Handlungsfähigkeit der Politik schaden. Die Koalition müsse schnell wieder Reformen liefern. Im Fall der mutmaßlichen Erpressung des Babynahrungsherstellers Hipp ist in Österreich jetzt ein Verdächtiger gefasst worden. Der 39-Jährige soll mehrere Gläser der Babynahrung mit Rattengift manipuliert haben. Gefunden wurden die betroffenen Gläschen in Österreich, Tschechien und der Slowakei. In Gütin auf Rügen sind bei einem Unfall zwei Menschen schwer verletzt worden. Ein 33-Jähriger kam gestern von der Landstraße ab, streifte einen Baum und blieb nach ein paar Metern stehen. Fahrer und Beifahrerin mussten per Rettungshubschrauber ins Krankenhaus geflogen werden. Die Unfallursache ist noch unklar. Für den FC St. Pauli geht die Mission Klassenerhalt in der Fußball-Bundesliga weiter. Die Mannschaft muss heute zu Hause gegen Mainz 05 ran, Anstoß ist um 15.30 Uhr. Am Abend treffen dann auch noch Gladbach und der BVB aufeinander. Außerdem spielt der VfL Wolfsburg gegen den SC Freiburg. 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
11: Wir gucken mal in den Kreis Seenplatte, an der Sportanlage in Groß-Nemerow zum Beispiel. Da messen wir gerade 26 Grad. Das hat es auch am Schlossgarten Neustrelitz. Wirklich Wahnsinn, genießt das Wetter. Sonne ist noch da am Nachmittag, aber eher mehr Wolken später. Da kommen dann noch einzelne Schauer und Gewitter dazu. Das typische Wärmegewitter bei 28 Grad Spitze heute. Zwei-Tage-Trend. Morgen geht's weiter mit Regen und Gewitter, aber es ist noch etwas Sonne da, bis 22 Grad. Und übermorgen am Dienstag wieder besser, oft trocken bei bis zu 16 Grad. 14.02 Uhr, Ostseewelle, der beste Verkehrsservice für unser Land. A14 Richtung Wismar, Unfall im Kreuz Wismar und Überleitung zur A20 Richtung Rostock. A19 Richtung Überseehafen, Liegenbleiber in der Abfahrt Rostock-Ost. Kreis Vorpommern-Greifswald haben wir ein brennendes Auto auf der B109 am Bahnübergang Jaznik. Muss wahrscheinlich vollgesperrt werden, umfahrt das am besten über Torgelow oder Pasewalk. Stau und stockenden Verkehr auf folgenden Strecken. Auf der A20 Richtung Lübeck in der Baustelle Dummerstorf plus 30 Minuten. A24 zwischen Webberlin und Hagenow in der Baustelle plus 20 Minuten. Und B105 zwischen Mönchhagen und Gelbensande plus 10 Minuten. Die Flitzerblitzer stehen auf der A14 Richtung Karstädt-Höhe Fahrbinde. A24 stehen 2 Richtung Hamburg in der Baustelle Webberlin und Höhe Kremmen. B96 zwischen Rambin und Samtens am Parkplatz. Nochmal B96 Rügenzubringer Richtung Stralsund 80er Zone. B111 zwischen Bannemien und Wolgast, Abzweig Mölschow beidseitig. Ortsausgang Altentreptow Richtung Neddemin. In Bad Wilsnack aus Perleberg kommend. In Buzow Richtung Anklam. In Ivendorf Höhe Feuerwehr beidseitig. Zwischen Milmersdorf und Mittenwalde, Abzweig Petznick. Zwischen Neubrandenburg und Neddemin Höhe Waschanlage. Und noch in Neustadt-Glewe in der Larscher Straße. Und wenn ihr noch was habt, dann ruft doch an auf unserer Studio-Hotline 0381 49 78 110. Denn keiner meldet mehr aktuelle Flitzerblitzer.
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11: Die zauberhafte Taylor Swift mit Opelite. Ich bin Kati Bominger, hi.

Schönen Nachmittag, ihr hört Ostseewelle. Die wichtigste Frau in deinem Leben hat doch auch ein besonderes Geschenk verdient, oder? Nächste Woche ist Muttertag. 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

0: Hier kommt der nächste aktuelle Hit bei Ostseewelle.
1: Miles Smith und Niall Horan mit Drive Safe.

0: kann ruhig öfter kommen, so ein verlängertes Wochenende. Genießt noch den Sonntag mit Ostseewelle und all eure Lieblingshits. Gleich haben wir 80er Sound mit Bryan Adams und den ganz aktuellen Hit No Broke Boys dabei von Disco Lines und Tina Shi. Bisschen Party-Techno-Vibes. Dranbleiben.
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0: Das Wetter bei Ostseewelle sieht doch immer noch super aus aktuell. Bei Penkun-Pasewalk haben wir nochmal bis 28 Grad und Sonne. Im Westen und an der See ist es etwas kühler bei 24 Grad maximal und später auch Gewitterrisiko. Aber bis dahin genießen wir es noch. Der Zwei-Tage-Trend, morgen wechselhaft, Schauer und windig, nur noch 15 bis 22 Grad. Und übermorgen ist es etwas frischer nochmal, im Norden aber teils sonnig. 14.29 Uhr, Ostseewelle, der beste Verkehrsservice für unser Land. Kreis Vorpommern-Greifswald haben wir eine Vollsperrung wegen einem brennenden Auto auf der B109 am Bahnübergang Jaznik. Umfahrt das am besten über Torgelow oder Pasewalk. Stau und stockenden Verkehr haben wir auf folgenden Strecken. A20 Richtung Lübeck in der Baustelle Dummerstor verliert ihr 30 Minuten. A24 zwischen Wibbe

0: Berlin und Hagenow in der Baustelle plus 20 Minuten. Und B105 zwischen Mönchhagen und Gelbensande sind es 10 Minuten on top. Die Flitzerblitzer stehen auf der A24 Richtung Hamburg in der Baustelle bei Berlin. B96 Rügen zu bringen Richtung Stralsund 80er-Zone. B105 Rostock-Warnow-Allee aus dem Tunnel raus Richtung Lüttenklein. B192 wird geblitzt in Neuendorf Richtung Neubrandenburg. B198 Miro Richtung Wesenberg an der Rettungswache. Ortsausgang Altentreptow Richtung Nellemin. In Buzo Richtung Anklam. In Ivendorf Höhe der Feuerwehr auf beiden Seiten. Zwischen Neubrandenburg und Nellemin Höhe Waschanlage. Und noch in Neustadt-Glewe in der Larscherstraße. Wenn ihr noch was habt, dann ruft an auf unserer Studio-Hotline 0381 49 78 110. Denn keiner meldet mehr aktuelle Flitzerblitzer.
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0: Let's get physical mit Dua Lipa. Ich bin Kathi Bobinger und wünsche euch noch einen schönen restlichen Sonntagnachmittag.

Ob ihr wirklich richtig steht, seht ihr, wenn das Licht angeht. Ihr hört Ostseewelle und dieser Satz, den kennen wir doch mit Sicherheit noch von früher. Wer hat 1, 2 oder 3 auch immer geschaut? Oder schaut es vielleicht mit seinen Kids aktuell? Heute Abend lohnt es sich auf jeden Fall reinzuschauen, denn Grundschüler aus Lütze und Nordwestmecklenburg sind da heute mit dabei. Viertklässler, die Fragen rund ums Thema Musikinstrumente beantworten. Wie sie sich so machen, erfahrt ihr heute um 17 Uhr auf KiKA.

0: Genießt euren Nachmittag mit Ostseewelle. Beim Kaffee und Kuchen mit der Familie begleitet euch die meiste Musik mit allen aktuellen Hits. Und damit geht's auch gleich weiter. Wir haben euch ordentlich Groove reingepackt mit den 2000er Superstar und auch Loy mit Red Eyes. Gute Laune vorprogrammiert. Und garantiert viel Musik am Stück gleich.
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13: IFO-Präsident Fuest warnt wegen US-Strafzöllen für Rezession in Deutschland. Landwirtschaftsminister Rainer will komplette Steuerbefreiung für Biokraftstoffe. Guten Tag, ich bin Colin Mock. Die neuen US-Zölle auf EU-Autos könnten Deutschland hart treffen. IFO-Präsident Fuest warnte in der Bild am Sonntag, wenn die EU mit Gegenzöllen reagiert, könnte das einen Handelskrieg auslösen. Die Folge: Deutschland drohe noch in diesem Jahr eine Rezession, so Fuest. Bundesagrarminister Rainer ist dafür, die Kosten für Biokraftstoffe zu senken. Sie sollten komplett von der Steuer befreit werden, sagt er den Funke-Zeitungen. Rainer findet, so ein Schritt würde Biokraftstoffe attraktiver machen und die Produktion in Deutschland ankurbeln. Im Fall der mutmaßlichen Erpressung des Babynahrungsherstellers Hipp ist in Österreich jetzt ein Verdächtiger gefasst worden. Der 39-Jährige soll mehrere Gläser der Babynahrung mit Rattengift manipuliert haben. Gefunden wurden die betroffenen Gläschen in Österreich, Tschechien und der Slowakei. In Gütin auf Rügen sind bei einem Unfall zwei Menschen schwer verletzt worden. Ein 33-Jähriger kam gestern von der Landstraße ab, streifte einen Baum und blieb nach ein paar Metern stehen. Fahrer und Beifahrerin mussten per Rettungshubschrauber ins Krankenhaus geflogen werden. Die Unfallursache ist noch unklar. 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
0: Wir schauen mal in den Kreis Vorpommern-Rügen. Da messen wir am Rügenpark in Gingst 22 Grad aktuell und 23 sind das am Gemeindezentrum Lüssow. Sonne ist noch da, aber eher mehr Wolken gerade. Später kommen auch einzelne Schauer und Gewitter dazu bei 28 Grad Spitze. Zwei Tage Trend, da geht es morgen weiter mit Regen und Gewitter, aber es ist auch da Sonne da bis 22 Grad und übermorgen wird das wieder ein Stück besser, also oft trockene Phasen, dafür aber nur 16 Grad. 15:02 Ostseewelle, der beste Verkehrsservice für unser Land. Kreis Vorpommern-Greifswald haben wir eine Vollsperrung wegen einem brennenden Auto auf der B109 am Bahnübergang Jaznik. Umfahrt das am besten über Torgelow oder Pasewalk. Stau und stockenden Verkehr haben wir auf folgenden Strecken. A20 Richtung Lübeck in der Baustelle Dummerstor verliert ihr 10 Minuten. A24 zwischen Webberlin und Hagenow in der Baustelle plus 15 Minuten. Und A24 Richtung Berlin hinterm Dreieck Wittstock sind es 25 Minuten plus. Die Flitzerblitzer stehen auf der A14 Richtung Karstadt, Höhe Verbinde. A24 Richtung Hamburg in der Baustelle bei Berlin. Nochmal A24 Höhe Kremmen. B96 zwischen Rambin und Samtens am Parkplatz. Rügenzubringer Richtung Stralsund 80er Zone. B192 in Neuendorf Richtung Neubrandenburg. Ortsausgang Altentreptow Richtung Nedemin, in Butzow Richtung Anklam, in Ivendorf Höhe der Feuerwehr auf beiden Seiten, zwischen Neubrandenburg und Nedemin Höhe Waschanlage und in Neustadt-Glewe Lascher Straße. Habt ihr noch was? Dann gerne her damit auf unserer Studio-Hotline 0381 49 78 110. Denn keiner meldet mehr aktuelle Flitzerblitzer.
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0: Ostseewelle mit Kathi Bobinger.

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0: Hitzewelle hier. Und sie trinkt keinen Kaffee, hat aber so viel Energie, als hätte sie zwei doppelte Intos. Jennifer Lopez. Sie hat einen ganz aktuellen Hit, Save Me Tonight, den hat sie zusammen mit David Guetta gemacht. Und der Energiekick, der kommt wirklich direkt rüber. Davor kommt aber noch ein 2000er von Coldplay. Dranbleiben.
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2: Im Südosten bei Pasewalk ist es ein Stückchen wärmer. Da haben wir bis 28 Grad und Sonne. Im Westen und an der See ist es etwas kühler mit Gewitterrisiko. Und ein paar Wolken sind aktuell unterwegs, aber die Sonne ist ja noch da. 2-Tage-Trend, morgen wechselhaft mit Schauer und auch Wind ist dabei. Hier haben wir es nur noch 15 bis 22 Grad. Übermorgen ist es auch ziemlich frisch. Im Norden aber teils sonnig und im Süden wolkig und nass. 15.31 Uhr, Ostseewelle, der beste Verkehrsservice für unser Land. Kreis Vorpommern-Greifswald haben wir eine Vollsperrung wegen einem brennenden Auto auf der B109 am Bahnübergang Jaznik. Umfahrt das am besten über Torgelow oder Pasewalk. Stau und stockenden Verkehr auf folgenden Strecken. A20 Richtung Lübeck in der Baustelle Dummerstorf, hier haben wir plus 10 Minuten. A24 zwischen Wöbbelin und Hagenow in der Baustelle sind es 15 Minuten on top. Und A24 Richtung Berlin hinterm Dreieck Wittstock plus 25 Minuten. Die Flitzerblitzer stehen auf der B96 zwischen Rambin und Samtens am Parkplatz. B105 Rostock, Warnow-Allee aus dem Tummel raus Richtung Lüttenklein. B192 in Neuendorf Richtung Neubrandenburg. Ortsausgang Altentreptow Richtung Nedemin. In Ivendorf Höhe der Feuerwehr auf beiden Seiten. Zwischen Neubrandenburg und Nedemin Höhe Waschanlage. In Neustadt-Glewe, Lagerstraße, wird auch noch geblitzt. Und wenn ihr noch was gesehen habt, dann ruft an auf unserer Studio-Hotline 0381 49 78 110, denn keiner meldet mehr aktuelle Flitzerblitzer.
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Da liegt Kreativität einfach in der Familie. Ihr hört Ostseewelle um 15.39 Uhr. Die bekannte Kinderbuchautorin von der Gryffalo ist die Großtante von Lola Young. Beim Gryffalo geht es um die Geschichte einer Maus, die auf ihrem Spaziergang durch den Wald ein Ungeheuer namens Gryffalo erst erfindet, dann aber tatsächlich auch trifft. Die kreativen Gene, die sind weitergegangen. Lola Youngs aktueller Hit Messi hat euch schon lang überzeugt.

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1: Das sind Jennifer Lopez und David Guetta mit Save Me Tonight.

0: Dieser 2000er bei Ostseewelle ist einfach mega. Und gleich kommt ein 80er, wo allein das Intro schon reicht, dass es geil ist. Don't lose my number. Gleich für euren Nachmittag. Und dass wir auch direkt mit einem positiven Gefühl reinstarten, Michael Schulte mit Ausdies und Half of My Heart für die meiste Musik mit allen aktuellen Hits.
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6: Kritik an Trump für Truppenabzug aus Deutschland. IFO-Präsident Fuest warnt wegen US-Strafzöllen vor Rezession in Deutschland. Guten Tag, ich bin Colin Mock. Für den Abzug von Soldaten aus Deutschland bekommt US-Präsident Trump auch Kritik aus den eigenen Reihen. Führende Republikaner im US-Kongress warnen vor einem falschen Signal an Russland. Trump hat mittlerweile gesagt, dass er weit mehr als 5000 Soldaten aus Deutschland abziehen will. Neue US-Zölle auf EU-Autos könnten Deutschlands Wachstum bremsen. IFO-Präsident Fuest warnt, sollte die EU mit Gegenzöllen reagieren, droht Deutschland noch in diesem Jahr eine Rezession, sagte er der Bild am Sonntag. US-Präsident Trump will Zölle auf Autos aus Europa auf 25% erhöhen. Bundesagrarminister Reiner ist dafür, die Kosten für Biokraftstoffe zu senken. Sie sollten komplett von der Steuer befreit werden, sagt er den Funke-Zeitungen. Reiner findet, so ein Schritt würde Biokraftstoffe attraktiver machen und die Produktion in Deutschland ankurbeln. Der Start für die Bauarbeiten auf der B194 bei der A20-Anschlussstelle Grimm Ost verschiebt sich. Sie starten nicht wie geplant morgen, sondern erst 2 Wochen später. Das hat das Straßenbauamt jetzt mitgeteilt. Bis Ende Juli wird die Bundesstraße dann voll gesperrt. 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
0: Ja, Richtung Pasewalk ist es noch richtig sommerlich warm. Es kühlt aber an der See schon deutlich auf 15 Grad ab, zum Beispiel bei Beutenhagen. Packt also am besten eine dünne Jacke ein, wenn ihr im Westen oder an der Küste unterwegs seid. Da ziehen Wolken auf und bald knallt es auch kurz. Der 2-Tage-Trend. Morgen macht der Sommer eine kleine Pause. Es wird wechselhaft mit einem Mix aus Sonne, Wolken und immer mal Schauern oder auch Gewittern. Es wird auch windiger bei bis zu 22 Grad. Übermorgen wird es insgesamt kühler, es bleibt aber oft trocken. 16.02 Uhr, Ostseewelle, der beste Verkehrsservice für unser Land. Stau und stockenden Verkehr haben wir auf folgenden Strecken. A20 Richtung Lübeck in der Baustelle Dummerstorf, plus 15 Minuten. A24 zwischen Webberlin und Hagenow in der Baustelle, auch hier plus 15 Minuten. Und auf der A24 Richtung Berlin hinterm Dreieck Wittstock verliert ihr 25 Minuten. Die Flitzerblitzer stehen auf der A14 Richtung Karstädt Höhe Fahrbinde. Auf der B96 Rügenzubringer Richtung Stralsund und in der 80er-Zone wird geblitzt. B192 in Neuendorf Richtung Neubrandenburg. In Wilsnack aus Perleberg kommend. In Evendorf Höhe der Feuerwehr beidseitig. Zwischen Milmersdorf und Mittenwalde Arzweig Petznick. Zwischen Neubrandenburg und Neddemin Höhe Waschanlage. Und in Neustadt-Glebe in der Lascher Straße. Habt ihr noch was? Dann gerne her damit. Auf der Studio-Hotline 0381 49 78 110. Denn keiner meldet mehr aktuelle Flitzerblitzer.
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Ray performt oft barfuß, sogar bei großen Shows und Awards, fühlt sich dadurch mehr verbunden und weniger abgelenkt. Ja, wer kann, der kann. Where is my husband? Bei Ostsee Valley.

0: 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Hier kommt der nächste Neuzugang.
1: Holly Humberstone, To Love Somebody.

Ihr hört Ostseewelle mit den Halbzeitergebnissen in der ersten Fußball-Bundesliga. FC St. Pauli liegt zurück 0:2 gegen den ersten FC Mainz. Wie es ausgeht, das erfahrt ihr natürlich auch hier bei uns.

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8: Der Blick aufs Wetter bei Ostseewelle. Teils ist es stark bewölkt, bei den meisten aber noch trocken. Trotzdem vereinzelt Schauer oder Gewitter möglich. Abendtemperaturen sind noch bei 27 Grad. Der Zwei-Tage-Trend sieht auch wieder ein bisschen anders aus. Wechselhaft, Schauer und windig. Morgen nur noch 15 bis 22 Grad. Übermorgen auch noch mal frischer, da noch maximal 16 Grad. Im Norden haben wir aber mehr Sonne, im Süden ist es dann wolkig und nass. 16.29 Uhr, Ostseewelle, der beste Verkehrsservice für unser Land. Vorsicht auf der A20, Richtung Stettin liegen Gegenstände auf der Straße zwischen Bad Doberan und Rostock-West. Stau und stockenden Verkehr haben wir auf folgenden Strecken. A20 Richtung Lübeck in der Baustelle Dummerstorf, plus 15 Minuten. A24 zwischen Webberlin und Hagenow in der Baustelle, auch hier verliert ihr 15 Minuten. Und nochmal A24 Richtung Berlin hinterm Dreieck Wittstock, plus 25 Minuten. Die Flitzerblitzer stehen auf der A24 Richtung Hamburg in der Baustelle bei Berlin, Höhe Kremmen. B105 Rostock, Warnow-Allee aus dem Tunnel raus Richtung Lüttenklein. B111 zwischen Bannemin und Wolgast, Abzweig Mölschow beidseitig. In Wilsnack aus Perleberg kommend, in Ivendorf Höhe der Feuerwehr auf beiden Seiten. Zwischen Melmersdorf und Mittenwalde, Abzweig Petznick. Zwischen Neubrandenburg und Nedemin Höhe Waschanlage. In Neustadt-Glewe, Larscher Straße und in Stresow beidseitig. Habt ihr noch was gesehen? Dann ruft an auf unserer Studio-Hotline 0381 49 78 110. Denn keiner meldet mehr aktuelle Flitzerblitzer.
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8: Ed Sheeran und seiner zauberhaften Stimme bei Azizam. Ich bin Kathi.

0: Danke, dass ihr mit Ostseewelle aufsteht. Danke, dass wir euch durch den Arbeitstag begleiten dürfen. So kiss me the way that you would if we died tonight. Danke, dass ihr mit uns den Feierabend genießt.
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0: Dancing in the Moonlight bei Ostseele. Was ein mega geiler Klassiker. Der 90er aber klingt auch lustig. Ich mag den. United schieben wir euch rein in der nächsten halben Stunde. Und auch Hozier mit Too Sweet für den perfekten entspannten Sonntag. Gleich.
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11: Kritik an Trump für Truppenabzug aus Deutschland. Wadephul fordert sofortige Öffnung der Straße von Hormuz. Guten Tag, ich bin Colin Mock. US-Präsident Trump will weit mehr als 5000 Soldaten aus Deutschland abziehen und das stößt nicht nur hierzulande, sondern auch in seinen eigenen Reihen auf Kritik. Zwei führende Republikaner im US-Kongress sagen, diese Entscheidung könne ein falsches Signal an Russland senden. Bundesaußenminister Wadephul fordert eine sofortige Öffnung der Straße von Hormuz. Das hat er in einem Telefonat mit seinem iranischen Amtskollegen deutlich gemacht. Außerdem will er einen Verzicht des Iran auf Atomwaffen. Genau die gleichen Forderungen stellen auch die USA. Die neuen US-Zölle auf EU-Autos könnten Deutschland hart treffen. IFO-Präsident Fuest warnte in der Bild am Sonntag, wenn die EU mit Gegenzöllen reagiert, könnte das einen Handelskrieg auslösen. Die Folge: Deutschland drohe noch in diesem Jahr eine Rezession, so Fuest. Der Start für die Bauarbeiten auf der B194 bei der A20-Anschlussstelle Grimm Ost verschiebt sich. Sie starten nicht wie geplant morgen, sondern erst zwei Wochen später. Das hat das Straßenbauamt jetzt mitgeteilt. Bis Ende Juli wird die Bundesstraße dann voll gesperrt. 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Und jetzt das Wetter.
0: Sonne, kommen immer mehr Wolken auf uns zu. Es bleibt zwar häufig trocken, aber örtlich kracht es auch mal ordentlich mit Schauern. Temperaturen sind sehr unterschiedlich aktuell, zwischen 16 und 27 Grad. Der Zwei-Tage-Trend, morgen wechselt bewölkt mit Sonne, vereinzelt auch Regen und Gewitter. Höchstwert liegt bei 22 Grad. Übermorgen ist es zwar trockener, dafür aber kälter bei 14 Grad Spitze. 17.01 Uhr Ostseewelle, der beste Verkehrsservice für unser Land. Auf der A20 Richtung Stettin liegen Gegenstände zwischen Bad Doberan und Rostock-West. Stau und stockenden Verkehr haben wir auf folgenden Strecken. A20 Richtung Lübeck in der Baustelle Dummersdorf, da verliert ihr 15 Minuten. A24 zwischen Webberdin und Hagenow in der Baustelle, auch hier verliert ihr 15 Minuten. Und A24 Richtung Berlin hinterm Dreieck Wittstock sind es plus 25 Minuten. Die Flitzerblitzer stehen auf der A14 Richtung Karstadt, Höhe Fahrbinde. A24 stehen 2 Richtung Hamburg in der Baustelle bei Berlin und Höhe Kremmen. B96 zwischen Rambin und Samtens am Parkplatz wird geblitzt. Auf der B105 Rostock-Warnow-Allee aus dem Tunnel raus Richtung Lüttenklein. B111 zwischen Bannermin und Wolgast, Abzweig Mölschow beidseitig. B192 in Neuendorf Richtung Neubrandenburg. B198 Miro Richtung Wesenberg an der Rettungswache. In Bad Wilsnack aus Perleberg kommend, in Ivendorf Höhe der Feuerwehr beidseitig, zwischen Neubrandenburg und Nedemin Höhe Waschanlage und in Stresow auf beiden Seiten. Und wenn ihr noch was habt, dann ruft an auf unserer Studio-Hotline 0381 49 78 110, denn keiner meldet mehr aktuelle Flitzerblitzer.
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0: Und wir halten natürlich, was wir versprechen. Hier kommt Hosea mit Too Sweet. Ich bin Kati Bubinger, wünsche euch jetzt

Ihr lebt bei Ostseewelle Superstar Leonie und auch sie hat mit Hate-Kommentaren in den sozialen Medien zu kämpfen. Aber sie hat sich was überlegt, um es den Hatern mal zu zeigen und aus den Kommentaren einen Spaßsong gemacht. Wir lieben sie für das, was sie tut und halten dagegen, denn wir lieben sie. Don't Worry ist ein aktueller Hit von ihr. Jetzt nur für euch.

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13: Bevor wir zum Wetter kommen, blicken wir mal auf die Fußballergebnisse, beziehungsweise das Fußballergebnis. St. Pauli hat verloren 1:2 gegen FSV Mainz. So, da war gerade Abpfiff. In 11 Minuten geht es dann auch los, da spielt Mönchengladbach gegen Dortmund. Wetter ist aktuell ein Mix aus Sonne und dicken Wolken. Meistens bleibt es trocken, aber lokal kann es echt ordentlich krachen. Bis 27 Grad sind trotzdem noch drin am Abend. Der Zwei-Tage-Trend. Morgen haben wir auch wieder Sonne und Wolken im Wechsel. Dazu gibt es vereinzelt Regen oder Gewitter bei maximal 22 Grad. Übermorgen wird es zwar trockener, aber mit höchstens 14 Grad leider auch spürbar kälter. 17.29 Uhr, Ostseewelle. 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Stau und stockenden Verkehr haben wir auf folgenden Strecken. Auf der A24 zwischen Wöppelin und Hagenow in der Baustelle, da verliert ihr 20 Minuten. Auf der A24 Richtung Berlin hinterm Dreieck Wittstock sind es auch 20 Minuten on top. Die Flitzerblitzer stehen auf der A14 Richtung Karstadt Höhe Fahrbinde. B96 zwischen Rambin und Samtens am Parkplatz. B105 Rostock Warnow-Allee aus dem Tunnel raus Richtung Lüttenklein. B111 zwischen Bannemin und Wolgast, Abzweig Mölschow beidseitig. B192 in Neuendorf Richtung Neubrandenburg. B198 Miro Richtung Wesenberg an der Rettungswache. In Ivendorf Höhe der Feuerwehr auf beiden Seiten. Zwischen Milmersdorf und Mittenwalde, Abzweig Petzlig. Und in Stresow beidseitig. Habt ihr noch was gesehen? Dann ruft an auf unserer Studio-Hotline 0381 49 78 110. Denn keiner meldet mehr aktuelle Flitzerblitzer.
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13: Ganz aktueller Hit von Bebe Rexha, New Religion. Ich bin Kati.

Es geht so langsam Richtung Abend hier bei uns. Ihr hört Ostseewelle. Und wir freuen uns, wir haben eine neue Königin in Mecklenburg-Vorpommern. Tina Jäger ist unsere neue Rapsblütenkönigin. Der Titel wurde beim Landesrapsblütenfest in Sternberg vergeben. Wir sagen herzlichen Glückwunsch zum neuen Titel. Sie repräsentiert und vertritt uns jetzt bei wichtigen gesellschaftlichen Höhepunkten und Anlässen und auch auf Messen und Modenschauen. Das feiern wir jetzt mit Ausdies und Electrified.

0: Like a Prayer. Mega 80er von Madonna. Alex Warren ist auch einer eurer Lieblingskünstler. Er hat zurzeit aber auch wirklich Hits auf Lager. Die haut er ohne Ende raus. Und seinen neuesten Hit hört ihr auf jeden Fall gleich. Bleibt dran für Fever Dream. Da zeigt er wieder, was er für eine breite und krasse Stimme hat. Aber auch 2000er haben wir dabei. 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
8: Kritik an Trump für Truppenabzug aus Deutschland. Wadefuhl fordert sofortige Öffnung der Straße von Hormuz. Guten Abend, ich bin Colin Mock. Für den Abzug von Soldaten aus Deutschland bekommt US-Präsident Trump auch Kritik aus den eigenen Reihen. Führende Republikaner im US-Kongress warnen vor einem falschen Signal an Russland. Trump hat mittlerweile gesagt, dass er weit mehr als 5000 Soldaten aus Deutschland abziehen will. Bundesaußenminister Wadefuhl fordert eine sofortige Öffnung der Straße von Hormuz. Das hat er in einem Telefonat mit seinem iranischen Amtskollegen deutlich gemacht. Außerdem will er einen Verzicht des Iran auf Atomwaffen. Genau die gleichen Forderungen stellen auch die USA. In Gütin auf Rügen sind bei einem Unfall zwei Menschen schwer verletzt worden. Ein 33-Jähriger kam gestern von der Landstraße ab, streifte einen Baum und blieb nach ein paar Metern stehen. Fahrer und Beifahrerin mussten per Rettungshubschrauber ins Krankenhaus geflogen werden. Die Unfallursache ist noch unklar. Rückschlag für den FC St. Pauli im Kampf um den Klassenerhalt in der Fußball-Bundesliga. Gegen Mainz 05 gab es eine 1:2 Heimniederlage. Für die Hamburger dürfte es damit nur noch um die Relegation gehen. Aktuell sind es 6 Punkte Rückstand auf den 15. Tabellenplatz bei noch 2 ausstehenden Spielen. 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Und jetzt das Wetter.
0: Neben Sonne kommen immer mehr Wolken dazu. Es bleibt zwar häufig trocken, aber ordentlich örtlich kracht es auch mal ordentlich mit Schauern. Temperaturen sind sehr unterschiedlich, zwischen 16 und 27 Grad. Der Zwei-Tage-Trend: Morgen ist es wechselbewölkt mit Sonne, vereinzelt auch Regen und Gewitter dabei. Höchstwert ist bei 22 Grad und übermorgen ist es zwar trockener, dafür aber kälter bei 14 Grad Spitze. 18.02 Uhr, Ostseewelle, der beste Verkehrsservice für unser Land. Kreis Ludwigslust-Parchim haben wir einen Unfall auf der B103 zwischen Ganzlin und Mainburg, muss wahrscheinlich vollgesperrt werden. Stau und stockenden Verkehr auf folgenden Strecken: A24 zwischen Berlin und Hagenow in der Baustelle, plus 20 Minuten. A24 Richtung Berlin hinterm Dreieck Wittstock sind es auch 20 Minuten on top. Die Flitzerblitzer stehen auf der A24 Richtung Hamburg in der Baustelle Berlin. B96 zwischen Rambin und Samtens am Parkplatz, B105 für Rostock, Warnow-Allee aus dem Tunnel raus Richtung Lüttenklein, B111 zwischen Bannemien und Wolgast auf Zweig Mölschow beidseitig, B192 in Neuendorf Richtung Neubrandenburg, B198 Miro Richtung Wesenberg an der Rettungswache, in Bad Wilsnack aus Perleberg kommend, in Ivendorf Höhe der Feuerwehr beidseitig, zwischen Milmersdorf und Mittenwalde auf Zweig Petznick, zwischen Neubrandenburg und Nedemin, Höhe der Waschanlage. Und in Strese wird geblitzt, beidseitig. Habt ihr was? Dann ruft an auf unserer Studio-Hotline 0381 49 78 110. Denn keiner meldet mehr aktuelle Flitzerblitzer.
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0: Zum Start in den Abend gibt's die geballte Power von Hurts & Purple Disco Machine. Hier ist Wonderful Life. Ich bin Kati.

Ihr hört Ostseewelle. Um 18.10 Uhr. Danke euch fürs Einschalten. Abendessen vorbereiten geht doch am besten mit Hits zum Mitsummen. Ich esse gerade auch mal den Gnocchis. Guten Appetit an euch. Michael Schulte mit seinem aktuellen Hit 5 a.m. passte doch super dazu.

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11: Ihr hört Ostseewelle mit dem Blick aufs Wetter. Es sind dicke Wolken unterwegs, ein bisschen ist die Sonne noch da. Meistens bleibt es auch trocken, aber lokal kann es echt örtlich krachen. Bis 27 Grad sind aber noch drin am Abend. Der Zwei-Tage-Trend, morgen, da haben wir einen Mix aus Sonne und Wolken. Dazu gibt es vereinzelt Regen oder Gewitter bei maximal 22 Grad. Übermorgen wird es zwar trockener, aber mit höchstens 14 Grad ist es dann doch spürbar kälter. 18.29 Uhr, Ostseewelle, der beste Verkehrsservice für unser Land. Kreisloop bis Parchim haben wir einen Unfall auf der B103 zwischen Ganzlin und Meyenburg, muss wahrscheinlich voll gesperrt werden. Stau und stockenden Verkehr haben wir auf folgenden Strecken. A24 zwischen Wöbelin und Hagenow in der Baustelle, hier verliert ihr 20 Minuten. Und auf der A24 Richtung Merlin hinter Dreieck Wittstock sind es auch plus 20 Minuten. Die Flitzerblitzer stehen auf der B105 Rostock-Warnow-Allee aus dem Tunnel raus Richtung Lüttenklein. B111 zwischen Bannemin und Wolgast, Abzweigen Mölschow beidseitig, B192 in Neuendorf Richtung Neubrandenburg, in Bad Wilsnack aus Perleberg kommend, in Ivendorf Höhe der Feuerwehr beidseitig, zwischen Milmersdorf und Mittenwalde Abzweig Petznick, zwischen Neubrandenburg und Nedemin Höhe Waschanlage und in Streso beidseitig. Habt ihr noch was gesehen? Dann ruft doch an auf unserer Studio-Hotline 0381 49 78 110. Denn keiner meldet mehr aktuelle Flitzerblitzer.
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Ihr hört Ostseewelle. Genießt noch den Abend. Den Hit Waving Flag aus dem Jahr 2010, den wünscht sich Benny aus Wismar. Hat uns gerade eine Nachricht geschickt, dass es seitdem einer seiner absoluten Lieblinge ist. Und den haben wir jetzt extra für dich reingeschoben. Eure Musikwünsche könnt ihr auch jederzeit einreichen bei ostseewelle.de.

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0: Ostseewelle. Gemeinsam lassen wir das lange Wochenende so langsam ausklingen. Wir haben geile Mucke mitgebracht. Wir haben dabei 2000er Murder on the Dancefloor, 90er Hymn und aktueller Hit von Glockenbach und Tom Walker, Home. Gute Laune am Abend. Das ist die meiste Musik mit allen aktuellen Hits bei Ostseewelle. Dranbleiben.
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11: Ich bin Jan-Henner Reitze. Die Bundesregierung aus Union und SPD ist am Mittwoch genau ein Jahr im Amt und eine Mehrheit der Menschen in Deutschland glaubt nicht daran, dass die Koalition die komplette Wahlperiode durchhält. In einer Umfrage für die Bild am Sonntag erwarten 58%, dass die Regierung vorher auseinanderbricht.
12: Die Umfrage zeigt, das Vertrauen in die Koalition ist aktuell ziemlich angeschlagen. Viele nehmen vor allem Streit und gegenseitige Vorwürfe wahr. Und genau das schwächt das Bild einer handlungsfähigen Regierung. Aus der Union kommt deshalb der Appell, wieder stärker gemeinsam an Reformen zu arbeiten und Ergebnisse zu liefern. Gleichzeitig wird klar, die Herausforderungen sind groß, innenpolitisch wie international. Trotzdem gehen viele davon aus, dass die politischen Strukturen stabil bleiben. Zoe Tassovali, Redaktion.
11: Der Zollstreit zwischen den USA und der EU droht wieder aufzuflammen. Für kommende Woche hat US-Präsident Donald Trump angekündigt, Zölle auf Autos aus der EU von vereinbarten 15% auf 25% anzuheben. Trump kritisiert, dass sich die EU nicht an ein Abkommen hält. Aber auch umgekehrt gibt es Vorwürfe und die Drohung der EU, auf angehobene Zölle zu reagieren, wenn sie denn wirklich kommen. Im vergangenen Jahr hat es weniger Straftaten an Bahnhöfen in Deutschland gegeben, aber mehr Angriffe auf Bahnbeschäftigte. Das zeigt eine Auswertung des Interessenverbands Allianz pro Schiene auf Basis der Kriminalstatistik.
13: Dass die Bahnhöfe sicherer geworden sind, führt der Verband auf den Einsatz von Security-Leuten und Kameras zurück. Sorge gibt es aber wegen der zuletzt fast 2700 Angriffe auf Mitarbeitende. Ein Anstieg um 11% in nur einem Jahr. Nach einer tödlichen Attacke auf einen Zug Begleiter will die Bahn auch mehr Sicherheitskräfte einstellen und testweise sind in einigen Regiozügen 2 Kontrolleure im Dienst. Diese Doppelbesetzung fordert die Eisenbahn- und Verkehrsgewerkschaft in allen Zügen, aber Bund und Länder halten das für unbezahlbar. Ursula Winkler, Nachrichtenredaktion.
11: Zum Fußball. Im ersten Sonntagsspiel der Bundesliga hat Mainz endgültig den Klassenerhalt klargemacht mit einem 2:1-Sieg gegen den FC St. Pauli auswärts. Mainz bleibt auf Tabellenplatz 10. St. Pauli droht dagegen weiter der Abstieg. Der direkte Klassenerhalt ist an den noch ausstehenden beiden Spieltagen nur noch theoretisch möglich.
0: Ihr hört Ostseewelle mit dem Blick aufs Wetter. Von Westen her wird es zwar wolkiger und im Nordwesten ziehen Gewitter auf, aber meistens bleibt es trocken. Die Unterschiede sind aber krass, in Schwerin oder Brandenburg noch 24 Grad, Stralsund dagegen 18. Der Zwei-Tage-Trend, morgen haben wir Mix aus Sonne und Wolken, dazu ein paar Schauer und Wind. Es wird mit 16 bis 22 Grad aber schon etwas frischer. Und übermorgen am Dienstag wird es richtig ungemütlich, es regnet oft, ist grau und die Temperaturen sacken ab. 19:02 Ostseewelle, der beste Verkehrsservice für unser Land. Wir haben was von Daniel. Hi.
14: Moin Ostseewelle, Daniel hier. Hier muss gerade ein Unfall passiert sein auf der A20 Richtung Rostock. Die letzte Möglichkeit, das zu umfahren, ist Bad Sülze runterfahren. Mal sehen, wie lange das dauern wird hier.
0: Danke dir fürs Bescheid sagen. Hier brennt ein Fahrzeug.
15: Kreis Ludwigslust-Parchim haben wir auch einen Unfall auf der B103 zwischen Ganzlin und Meinburg. Muss wahrscheinlich voll gesperrt werden. Stau und stockenden Verkehr haben wir auf folgenden Strecken. A24 zwischen Wöbbelin und Hagenow in der Baustelle. Plus 20 Minuten. Nochmal A24 Richtung Berlin hinterm Dreieck Wittstock. Auch hier verliert er 20 Minuten. Die Flitzerblitzer stehen auf der B96 zwischen Rambin und Samtens am Parkplatz. Und Mika meldet uns nochmal B96 vor Gransee beidseitig, wo 70 erlaubt ist. B111 zwischen Bannemien und Wolgast, Abzweig Mölschow beidseitig. B192 in Neuendorf Richtung Neubrandenburg. B198 Miro Richtung Wesenberg an der Rettungswache. In Ivendorf Höhe der Feuerwehr beidseitig. Zwischen Milmersdorf und Mittenwalde, Abzweig Petznick. Zwischen Neubrandenburg und Nettemin, Höhe der Waschanlage und in Stresow beidseitig. Wenn ihr noch was gesehen habt, dann ruft an auf unserer Studio-Hotline 0381 49 78 110. Denn keiner meldet mehr aktuelle Flitzerblitzer.
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15: Ich bin Kathi Bobinger.

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Die A20 Richtung Rostock zwischen Bad Sülze und Tessin ist wieder freigegeben. Feuerwehr hat sich eben bei uns gemeldet. Das ist ja auch eine gute Nachricht. A20 Richtung Rostock, Bad Sülze und Tessin dazwischen. Feuerwehr hat die Strecke wieder freigegeben.

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1: Miles Smith und Niall Horan mit Drive Safe.

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1: Ich bin Dirk Zeitler. Benzin und Diesel sind in Deutschland aus Sicht des ADAC immer noch zu teuer. Der Tankrabatt sei von den Spritkonzernen bisher nicht vollständig weitergegeben worden. Das noch zu tun, fordern Bundesregierung und Kartellamt.
2: Befristet für 2 Monate verzichtet der Staat pro Liter Sprit auf 16,7 Cent an Steuereinnahmen. Direkt sparen diesen Betrag erst einmal Tankstellenbetreiber, wenn sie Benzin und Diesel einkaufen. Von der Politik ist die Entlastung aber für Autofahrer und alle anderen, die tanken, bestimmt. An der Zapfsäule sanken die Preise nach Inkrafttreten des Tankrabatts im Schnitt aber nur um knapp 13 Cent, heißt es vom ADAC, und steigen jetzt schon wieder, trotz sinkender Ölpreise. Vollständige Transparenz, wie die Spritpreise gerade zustande kommen, gibt es nicht. Jan-Henner Reitze, Nachrichtenredaktion.
1: Die Vereinigten Arabischen Emirate haben nach wochenlangen Einschränkungen wegen des Irankriegs ihren Luftraum wieder freigegeben. Der normale Flugbetrieb werde vollständig wieder aufgenommen, teilte die Luftfahrtbehörde mit, nachdem es 2 Monate nur begrenzt Sonderflüge gegeben hatte. Die Vereinigten Arabischen Emirate mit Tourismuszielen wie Abu Dhabi und Dubai waren in der Golfregion besonders von Angriffen betroffen, mit denen der Iran auf Angriffe der USA und Israel reagierte. In der neuen Woche steht eine kräftige Anhebung der US-Zölle auf Fahrzeuge aus der EU ins Haus. Die Europäische Union und die Wirtschaft kritisieren die von US-Präsident Trump angekündigte Zollerhöhung scharf. Die dürfte vor allem die deutschen Autobauer treffen.
3: Auf Autos und Lastwagen, die aus der EU in die USA eingeführt werden, sollen künftig Zölle von 25% fällig werden statt 15. Denn Trump wirft der EU vor, sich nicht an das vereinbarte Handelsabkommen zu halten. Auf die deutsche Autoproduktion könnten so zusätzliche Belastungen von jährlich rund 2,5 Milliarden Euro zukommen. Die EU behält sich vor, ihrerseits die Zölle auf US-Waren zu erhöhen. Thomas Bremser, Nachrichtenredaktion.
1: Zum Sport: In den Sonntagsspielen der Fußball-Bundesliga haben Gladbach und Mainz den Klassenerhalt klar gemacht. Gladbach gewann zu Hause 1:0 gegen Borussia Dortmund, Mainz 2:1 beim FC St. Pauli. Dortmund bleibt Tabellenzweiter, hat die Vizemeisterschaft aber noch nicht endgültig sicher. Am Abend trennten sich der SC Freiburg und der VfL Wolfsburg 1:1 unentschieden.
4: Ihr hört Ostseewelle mit dem Blick aufs Wetter. Es wird von Westen her zwar wolkiger und an der See kann es auch blitzen, aber es bleibt meist trocken bei uns. In der Nacht sind stellenweise Schauer dabei, viele Wolken und auch vereinzelt Gewitter. Im 2-Tage-Trend, ja, ein Mix aus Sonne und Schauern, dazu wird es windig. Die Werte sinken auf rund 20 Grad ab und übermorgen am Dienstag wird es Zeit für den dicken Pulli wieder. Es regnet oft bei 11 bis 14 Grad.
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1: Das sind Jennifer Lopez und David Guetta mit Save Me Tonight.

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1: Ich bin Dirk Zeitler. Bundeskanzler Merz ist an diesem Mittwoch ein Jahr im Amt. Mit seiner schwarz-roten Koalition steht er aber akut unter Druck. CSU-Chef Söder sagte der Bild am Sonntag, die Geschwindigkeit der Entscheidungen muss erhöht werden.
2: Es gebe in der Union einen größer werdenden Unmut über Kompromisse, sagt der Kanzler. Aber Kompromisse seien keine Einbahnstraße. Deshalb fordert Merz von der SPD, sich bei den Steuerplänen zu mäßigen. Höhere Einkommen stärker zu besteuern, das sei mit der Union nicht zu machen. Klingt also nicht danach, dass es demnächst ruhiger wird in der Koalition. In einer Umfrage für die Bild am Sonntag äußerten sich 3/4 der Befragten unzufrieden mit der Bundesregierung. Dass die Koalition bis zum Ende der Wahlperiode durchhalten wird, glaubt nur noch jeder Vierte. Thomas Bremser, Nachrichtenredaktion.
1: Benzin und Diesel sind in Deutschland aus Sicht des ADAC immer noch zu teuer. Der Tankrabatt sei von den Spritkonzernen bisher nicht vollständig weitergegeben worden. Das noch zu tun, fordern Bundesregierung und Kartellamt.
3: Befristet für 2 Monate verzichtet der Staat pro Liter Sprit auf 16,7 Cent an Steuereinnahmen. Direkt sparen diesen Betrag erst einmal Tankstellenbetreiber, wenn sie Benzin und Diesel einkaufen. Von der Politik ist die Entlastung aber für Autofahrer und alle anderen, die tanken, bestimmt. An der Zapfsäule sanken die Preise nach Inkrafttreten des Tankrabatts im Schnitt aber nur um knapp 13 Cent, heißt es vom ADAC, und steigen jetzt schon wieder, trotz sinkender Ölpreise. Vollständige Transparenz, wie die Spritpreise gerade zustande kommen, gibt es nicht. Jan-Henner Reitze, Nachrichtenredaktion.
1: Wo ist der mehrfach an Ostseeküsten gestrandete Buckelwal? Das Tier war gestern in der Nordsee freigesetzt worden. Ein GPS-Sender liefere, anders als geplant, aber keine Ortsdaten, so Karin Walter-Mommert, eine Geldgeberin der privaten Initiative hinter der Rettungsaktion. Damit ist unbekannt, ob und in welche Richtung das Tier schwimmt. Es gebe zumindest vom Sender übertragene Vitalzeichen, demnach lebe der Wal, so Walter Mommert. Dies ließe sich bislang aber nicht durch unabhängige Quellen bestätigen. Zum Sport. In den Sonntagsspielen der Fußball-Bundesliga haben Gladbach und Mainz den Klassenerhalt klar gemacht. Gladbach gewann zu Hause 1:0 gegen Borussia Dortmund, Mainz 2:1 beim FC St. Pauli. Dortmund bleibt Tabellenzweiter, hat diese Vizemeisterschaft aber noch nicht endgültig sicher. Am Abend trennten sich der SC Freiburg und der VfL Wolfsburg 1:1 unentschieden.
4: Ostseewelle hier mit dem Blick aufs Wetter. Bei den meisten, da bleibt es zwar regenfreie Zone, aber da, wo es örtlich runterkommt, da dann wirklich kräftig mit Gewitter. Nachts haben wir viele Wolken, stellenweise auch Schauer und Gewitter, bei 10 Grad teilweise. Der Zwei-Tage-Trend, morgen ein Mix aus Sonne und Wolken, dazu auch ein paar Schauer und Wind. Es wird mit 16 bis 22 Grad auch schon etwas frischer werden. Und übermorgen wird es richtig ungemütlich. Es regnet oft, ist grau und die Temperaturen sacken ab.
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1: Ich bin Dirk Zeitler. Bundeskanzler Merz ist an diesem Mittwoch ein Jahr im Amt. Mit seiner schwarz-roten Koalition steht er aber akut unter Druck. In einer Umfrage für die Bild am Sonntag zeigen sich 3/4 der Befragten unzufrieden mit der Bundesregierung. Merz selbst räumte in der ARD-Sendung Karin Mioska wachsenden Unmut ein, auch in den eigenen Reihen. Er mahnte die SPD, Kompromisse einzugehen.
2: Ich bin bis jetzt sehr geduldig gewesen, auch im Umgang mit der SPD. Die SPD muss allerdings auch wissen, Kompromisse sind keine Einbahnstraße. Die müssen wir beide machen.
1: Merz machte deutlich, er erwarte, zu gemeinsamen Reformen zu kommen. Die USA wollen nach Angaben von Präsident Trump an diesem Montag eine Initiative starten, um Schiffen zu helfen, die wegen der Blockade der Straße von Hormuz feststecken. Länder aus der ganzen Welt hätten die USA darum gebeten, ihnen dabei zu helfen, ihre Schiffe zu befreien, schrieb Trump auf seiner Plattform Truth Social. Die USA würden deren Schiffe sicher aus diesen blockierten Wasserstraßen herausführen, betonte Trump. Es ist immer noch unklar, wo der mehrfach gestrandete und in der Nordsee freigelassene Buckelwal im Moment ist. Eine Geldgeberin hinter der Rettungsaktion, Karin Walter-Mommert, sagte allerdings, dass der Wal lebt.
3: Um verfolgen zu können, wohin der Wal schwimmt, ist er eigentlich mit einem Peilsender ausgestattet worden. Ob dieser Sender funktioniert, verloren gegangen ist oder die Beteiligten an der Rettungsaktion mehr wissen, als sie sagen, ist unklar. Geäußert hat sich bisher nur Karin Walter-Mommert, die sagt, der Sender liefere keine Daten dazu, wo der Buckelwal ist. Übertragen worden seien aber Vitalzeichen, die gezeigt hätten, dass der Wal am Leben ist. Nicht an der Aktion beteiligte Experten schätzen seine Überlebenschancen als gering ein. Jan-Henner Reitze, Nachrichtenredaktion.
1: Zum Sport. In den Sonntagsspielen der Fußball-Bundesliga haben Gladbach und Mainz den Klassenerhalt klar gemacht. Gladbach gewann zu Hause 1:0 gegen Borussia Dortmund, Mainz 2:1 beim FC St. Pauli. Dortmund bleibt Tabellenzweiter, hat die Vizemeisterschaft aber noch nicht endgültig sicher. Am Abend trennten sich der SC Freiburg und der VfL Wolfsburg 1:1 unentschieden.
4: Ihr hört Ostseewelle mit dem Blick aufs Wetter. Der Rest der Nacht ist es ziemlich bewölkt und regnet stellenweise. Vereinzelt blitzt es sogar. Mit 10 bis 14 Grad ist es aber wirklich noch okay. Der Tag heute bringt uns einen Mix aus Sonne und Wolken, aber packt bitte den Schirm ein. Es gibt Schauer und Gewitter. An der See wird es freundlicher später, bis 22 Grad. Der Zwei-Tage-Trend wird kühler, morgen an der Küste aber noch meist trocken, im Süden eher grau und regnerisch und übermorgen am Mittwoch nur noch 10 bis 14 Grad und weiteren Schauern.
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